0: Trocken im Westen, Schauer oder Gewitter, 23 bis 33 Grad. Am Freitag unbeständig bei 20 bis 30 Grad. Es ist 2.03 Uhr.
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2: Mit Sven Knappe am Mikrofon. Schön, dass Sie mit dabei sind. Bis zu den 4 Uhr Nachrichten bieten wir eine Sinfonie von Georg Philipp Telemann, ein Violinkonzert von Felix Mendelssohn Bartholdy, ein geistliches Konzert von Georg Friedrich Händel, ein Klavierquartett von Josef Suk und, passend als Einstieg, eine Ouvertüre von Gioachino Rossini. Ivan Fischer leitet das Budapest Festival Orchestra.

Das Budapest Festival Orchestra bot unter der Leitung von Ivan Fischer die Ouvertüre zur Oper Semiramide von Gioachino Rossini, uraufgeführt 1823 im Teatro La Fenice di Venezia. 50 Jahre später kam der tschechische Komponist Josef Suk zur Welt, ausgebildet am Prager Konservatorium, außerdem Schwiegersohn von Antonín Dvořák. Wir hören Suks Klavierquartett in A-Moll, Opus 1. Es musiziert das Ensemble Raro.

Das 2004 gegründete Ensemble Raro interpretierte das Klavierquartett in A-Moll Opus 1 von Josef Suk. Mit geistlicher Musik aus dem Spätbarock machen wir im ARD-Nachtkonzert weiter. Das Konzert Dixit Dominus von Georg Friedrich Händel zelebrieren Christina Landshamer, Sopran, Diana Haller, Mezzosopran, Martin Engeltjes, Countertenor, Maximilian Schmidt und Andrew Lepre-Meyer.

Dixit Dominus. Ein geistliches Konzert von Georg Friedrich Händel, Werkeverzeichnis 232, in einer Aufnahme mit Christina Landshammer, Sopran, Diana Haller, Mezzosopran, Martin Engeltjes, Countertenor, Maximilian Schmidt und Andrew Lepre-Meyer, Tenor, Konstantin Wolf, Bassbariton, sowie dem Chor des Bayerischen Rundfunks und dem Concerto Köln. Die Leitung hatte Peter Dijkstra. Hier ist das ARD-Nachtkonzert, präsentiert von BR Klassik, mit einem Violinkonzert in D-Moll von Felix Mendelssohn Bartholdy, das er als 13-Jähriger im Berliner Elternhaus schrieb. Der Geiger Gidon Krämer wird vom Orpheus Chamber Orchestra unterstützt.

Konzert für Violine und Streichorchester in D-Moll, ein Jugendwerk von Felix Mendelssohn Bartholdy, vorgestellt vom Geiger Gidon Krämer und dem Orpheus Chamber Orchestra aus New York. Und das geht nochmal in den deutschen Spätbarock mit einer Sonata bzw. Sinfonia in E-Moll von Georg Philipp Telemann. Es musiziert die Academia Giocosa.

Barockmusik im ARD-Nachtkonzert. Das war die Sonata für zwei Oboen, zwei Violinen, zwei Violen und Basso Continuo in E-Moll von Georg Philipp Telemann, möglichst originalgetreu wiedergegeben von der Accademia Giocosa. Und ein echter Verehrer des eben gehörten Genies aus Magdeburg setzt den Schlusspunkt vor den 4-Uhr-Nachrichten. Hans-Werner Henzes, Telemanniana, spielt das Radiosymphonieorchester Berlin unter Gerd Albrecht.

Telemanjana, eine Suite für großes Orchester von Hans-Werner Henze, einem Komponisten des 20. und 21. Jahrhunderts. Das Radio-Symphonieorchester Berlin wurde von Gerd Albrecht geleitet. Nach den 4 Uhr Nachrichten sind wir vom ARD-Nachtkonzert wieder für Sie da, mit Musik von Josef Wölfel, Maurice Ravel und Karl Goldmark.

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1: Um 4 Uhr mit Wolfgang Berger. Die Bundesregierung setzt heute ihre Klausurtagung auf Schloss Neu-Hardenberg in Brandenburg fort. Heute reden die Kabinettsmitglieder über die Wirtschaft und den Hitzeschutz. Aus der Nachrichtenredaktion Karin Busche.
2: Die Bundesregierung will Konsequenzen ziehen aus der Hitzewelle dieses Sommers. Aber zunächst einmal soll heute die Lage analysiert werden. Beschlüsse sind auf Schloss Neu-Hardenberg nicht geplant. Die sollen erst in späteren Kabinettssitzungen folgen. Außerdem geht es heute auch noch um das Wirtschaftswachstum. Kanzleramtschefin Wagen zeigte sich mit dem Auftakt zufrieden. Sie sagte in den ARD-Tagesthemen, es sei wichtig, sich auszutauschen über den Stand der Dinge bei den Reformvorhaben. Es werde ein arbeitsreicher Herbst, so Wagen. Aber sie zeigte sich zuversichtlich. Alle hätten den gemeinsamen Willen, die Dinge jetzt auch auf einen guten Weg zu bringen.
1: Volkswagen-Chef Blume stellt sich heute auf weiteren Betriebsversammlungen der VW-Belegschaft. Die hat er gestern schon in Wolfsburg auf drastische Einschnitte eingestimmt. Heute reist er zu den Standorten Emden und Zwickau. Aus der Nachrichtenredaktion Konstanze Semidey.
3: Unter anderem für diese Werke gibt es laut der VW-Führung noch keine wettbewerbsfähige Nutzung für die Zeit nach 2030. Volkswagen hatte dort jeweils große Summen in den Umstieg auf Elektromobilität gesteckt. Ob Standorte geschlossen werden müssen, sei aber noch nicht entschieden, sagte Blume. Für Niedersachsens Ministerpräsident Lies sind Fabrikschließungen keine Option. Er sieht in der Elektromobilität Potenziale für VW. Auch könnten Volkswagen-Werke vorübergehend für die Rüstungsproduktion genutzt werden.
1: Auf dem Hamburger Dom hat es einen Großeinsatz von Polizei und Feuerwehr gegeben. Mehr als 20 Menschen saßen in einem Kettenkarussell fest. Aus Hamburg Finn Kessler.
4: Das Kettenkarussell war in etwa 25 Metern Höhe stehen geblieben. Laut Feuerwehr, weil offenbar eine Bremse blockiert war. Weil die Betreiber das Fahrgeschäft nicht mehr in Gang setzen konnten, wurde die Feuerwehr gerufen. Die rückte mit einem Großaufgebot an. 45 Feuerwehrleute, darunter auch speziell ausgebildete Höhenretter und mehrere Rettungswagenbesatzungen waren im Einsatz. Doch gerettet werden mussten die Gestrandeten am Ende nicht. Die Betreiber konnten die Bremsenblockade beheben und die 23 Fahrgäste zurück auf den sicheren Boden befördern.
1: Die US-Country-Sängerin Dolly Parton ist tot. Sie starb im Alter von 80 Jahren, wie ihre Familie mitteilte. Die Queen der Country-Musik wurde mit Hits wie Jolene und der Ballade I Will Always Love You bekannt. Im Laufe ihrer über 60-jährigen Karriere veröffentlichte Parton fast 50 Studioalben und verkaufte mehr als 100 Millionen Platten. Das waren die Nachrichten. Das Wetter in Deutschland. Tagsüber gebietsweise Schauer und Gewitter, im Nordosten und Südwesten mehr Sonne. Höchstwerte 20 Grad im Erzgebirge bis 29 Grad am Oberrhein. Am Donnerstag im Osten trocken, im Westen einzelne Schauer oder Gewitter, 23 bis 33 Grad. Freitag unbeständig und etwas Sonne bei 20 bis 30 Grad. Es ist 4.03 Uhr.
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5: Herzlich willkommen, am Mikrofon ist für Sie Sven Knappe. Mit Musik von Josef Wölfel geht's los, einem erfolgreichen Pianisten und Komponisten aus dem Umfeld der Familie Mozart. Der Sohn eines fürstbischöflichen Steuerbeamten wuchs in dem Haus auf, in dem auch der Salzburger Hoforganist Michael Haydn wohnte. Es ist unklar, ob Wölfel seine frühe musikalische Ausbildung beim jüngeren Haydn erhielt oder beim Vizekapellmeister der Hofkapelle, Leopold Mozart, der nachweislich mit Wölfels Vater bekannt war. Wie dem auch sei, Wölfels Klavierkonzert Nummer 3 in F-Dur spielen Natascha Veljkovic und das Südwestdeutsche Kammerorchester Pforzheim.

Die serbische Pianistin Nataša Veljković und das Südwestdeutsche Kammerorchester Pforzheim interpretierten das Klavierkonzert Nummer 3 in F-Dur von Josef Wölfel. Und es geht märchenhaft weiter im ARD-Nachtkonzert mit der Gedichtvertonung Scheherazade von Maurice Ravel. Der Mezzosopran Magdalena Kozina wird von den Berliner Philharmonikern begleitet.

Scheherazade, eine Gedichtvertonung von Maurice Ravel, zum Klingen gebracht von der Mezzosopranistin Magdalena Koschena, und den Berliner Philharmonikern am Dirigentenpult stand Sir Simon Rattle. Aus seiner Jugendzeit berichtet jetzt noch der österreichisch-ungarische Komponist Karl Goldmark. Die Bamberger Symphoniker werden von Fabrice Boulan dirigiert.

Aus Jugendtagen. Eine Ouvertüre für Sinfonieorchester von Karl Goldmark. Die Bamberger Symphoniker spielten unter der Leitung von Fabrice Bolland. Bis zu den 5 Uhr Nachrichten bleibt noch ein bisschen Zeit für einen Tanz aus Paraguay von Agustín Barrios, gezupft von Thibaut Garcia.

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1: Um 5 Uhr mit Wolfgang Berger. Das Bundeskabinett setzt seine Tagung im brandenburgischen Schloss Neu-Hardenberg fort. Kanzleramtsministerin Warken hatte sich gestern zuversichtlich gezeigt, dass die Regierung ihre Rentenreform noch in diesem Jahr verabschieden kann. Heute soll es darum gehen, wie die Wirtschaft wieder in Schwung gebracht werden könnte. Aus Neu-Hardenberg Dagmar Pepping.
2: Am zweiten Tag der Kabinettsklausur geht es um das Thema Wettbewerbsfähigkeit. Eingeladen sind der Handwerkspräsident und Start-up-Unternehmerinnen. Bei der anschließenden Kabinettssitzung wird es um den Hitzesommer und die Folgen gehen. Deutschland müsse den Klimawandel weiter eindämmen und sich besser an die Folgen des Klimawandels anpassen, hatte Kanzler Merz zum Auftakt der Klausur betont. Erste konkrete Entscheidungen dazu soll es laut Merz in kommenden Kabinettssitzungen geben.
1: Die geplante Zuckersteuer könnte deutlich mehr Getränke betreffen als gedacht. Das geht nach ARD-Informationen aus Eckpunkten des Finanzministeriums hervor. Demnach soll die Steuer nicht nur bei zuckerhaltigen Getränken wie Limonaden fällig werden, sondern auch bei Fruchtsäften, Smoothies und Produkten wie Hafermilch. Sogar zuckerfreie Softdrinks könnten den Eckpunkten zufolge betroffen sein. Auch heute finden bei Volkswagen weitere Betriebsversammlungen mit Konzernchef Blume statt. Hintergrund sind die geplanten Sparmaßnahmen des Autobauers. Im Raum stehen der Abbau zehntausender Stellen und die mögliche Schließung von 4 Werken. Aus der Nachrichtenredaktion Betül Sarikaya.
3: Am Vormittag beginnt eine Betriebsversammlung in Emden, anschließend geht es in Zwickau weiter. Konzernchef Blume hatte gestern erklärt, dass Werksschließungen noch keine beschlossene Sache seien. Viele Beschäftigte hatten Berichten zufolge bei dem Auftritt gestern in Wolfsburg protestiert. Für den Standort Emden, wo es heute weitergeht, ist die Zukunft ungewiss. Die aktuelle Produktion läuft aus, für die 2030er Jahre gibt es noch keine Perspektive. Volkswagen hatte dort in den vergangenen Jahren viel Geld in den Umstieg auf Elektromobilität investiert.
1: In Köln beginnt heute die weltgrößte Computerspielemesse Gamescom. Zunächst dürfen nur Fachbesucher hinein, ab morgen ist auch das breite Publikum zugelassen. Aus Köln Martin Schütz.
4: Die Gamescom boomt. Noch nie haben die Aussteller so viel Fläche in Köln-Deutz belegt und noch nie waren so viele Aussteller vor Ort. 1600 sind es dieses Jahr. Bis Sonntag zeigen in den Kölner Messehallen Hersteller von Spielen und Hardware ihre Neuheiten. Laut den Veranstaltern der Gamescom gibt es dabei nicht mehr den einen großen Trend, der sich durch die Branche zieht. Die Interessen der Spielerinnen und Spieler sind demnach zu unterschiedlich. Es gibt Stände, an denen Simulatoren gezeigt werden, daneben aufwendige Actionspiele.
1: Das waren die Nachrichten. Das Wetter in Deutschland. Tagsüber gebietsweise Schauer und Gewitter, im Nordosten und Südwesten mehr Sonne. Höchstwerte 20 Grad im Erzgebirge bis 29 Grad am Oberrhein. Am Donnerstag im Osten trocken, im Westen einzelne Schauer oder Gewitter. Es ist jetzt 5.03 Uhr.
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5: Mit Sven Knappe am Mikrofon. Herzlich willkommen und einen guten Mittwochmorgen. 10 Finger gegen 176 Tasten, heißt es zu Beginn der letzten Runde Nachtkonzert. Das Klavierduo Dimitri Alexejew und Nikolai Demidjenko spielen den Walzer aus der Suite für zwei Klaviere Opus 17 von Sergei Rachmaninow.

Die russischen Pianisten Dmitri Alexejew und Nikolai Demidjenko interpretierten den Walzer aus der Suite für zwei Klaviere Opus 17 von Sergei Rachmaninow. Das Violinkonzert Opus 30 von William Walton wurde von dem berühmten Geiger Jascha Heifetz in Auftrag gegeben und von ihm auch 1939 uraufgeführt. Der erste Satz ist unüblicherweise kein schneller Allegro-Satz, sondern ein lyrisches Andante Tranquillo.

Andante tranquillo, der erste Satz des Violinkonzerts Opus 30 von William Walton. Die bulgarische Geigerin Lia Petrova wurde vom Royal Philharmonic Orchestra London unter Duncan Ward begleitet. Von der Violine wechseln wir zur Klarinette. Eduard Brunner und das Münchner Kammerorchester bieten den ersten Satz aus dem Klarinettenkonzert Nummer 3 von Xavier Lefebvre hier im ARD Nachtkonzert.

Aus dem Klarinettenkonzert Nummer 3 in S-Dur von Xavier Lefebvre hörten wir den ersten Satz mit Eduard Brunner und dem Münchner Kammerorchester unter Reinhard Göbel. Hier ist das ARD-Nachtkonzert, präsentiert von BR Klassik mit Musik von Georg Christoph Wagenseil, der am 29. Januar 1715 in Wien geboren wird. Dass der Vater einen Juristen aus ihm machen will, interessiert den Jungen wenig. Er möchte Musiker werden. Er nimmt Kontakt zur Kapelle des Wiener Hofes auf, wo er sich im Alter von 20 Jahren als Hofscholar bewirbt. Sein Lehrer und Förderer, Hofkapellmeister Johann Josef Fuchs, bescheinigt ihm: »Wenn Ihre kaiserliche Majestät jemals einen Scholaren der Komposition allergnädigst aufzunehmen beliebt, so kann ich pflichtgemäß zu diesem Supplikanten raten. Von diesem Subjekt sind sowohl im Orgelspiel wie auch in der Komposition virtuose Dienste zu erwarten.« Hier Wagenseils Sinfonie in G-Dur mit dem L'Orfeo-Barockorchester.

Georg Christoph Wagenseil schrieb diese Sinfonie in G-Dur. Michi Geig leitete das L'Orfeo Barockorchester. Weiter geht's im ARD-Nachtkonzert mit Kammermusik von Anton Reicher aus Böhmen, der seine wesentlichen künstlerischen Erfolge in Paris feierte. Aus Reichers Klaviertrio gibt's den dritten Satz, serviert vom Trio Bohemo.

Das 2019 gegründete Trio Bohemo aus Tschechien interpretierte den dritten Satz aus dem Klaviertrio Opus 101 Nummer 3 von Anton Reicher. Emilie Meyer aus dem mecklenburgischen Friedland begleitet uns in Richtung Feierabend mit dem Finalsatz ihrer sechsten Sinfonie, gespielt vom Philharmonischen Orchester Bremerhaven.

Finale Allegro. Der vierte Satz der sechsten Sinfonie von Emilie Meyer. Das Philharmonische Orchester Bremerhaven wurde von Marc Niemann dirigiert. 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Sven Knappe war für Sie am Mikrofon. Vielen Dank fürs Einschalten. Alles Gute und auf Wiederhören.

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1: Um 6 Uhr mit Rio Takeda. Volkswagen-Chef Oliver Blume will heute die beiden VW-Standorte in Zwickau und Emden besuchen. In den Werken sind außerordentliche Betriebsversammlungen angesetzt. Blume will die Belegschaft über die angekündigten Sparmaßnahmen informieren. Für die beiden Werke gibt es eine Standortgarantie bis Ende 2030. In Wolfsburg hatte Blume gestern erklärt, Werkschließungen in Zwickau, Hannover, Emden und Neckarsulm seien nicht beschlossen. Sie seien immer die letzte und teuerste Lösung. Deshalb wolle man in den nächsten 6 bis 12 Monaten belastbare Perspektiven für alle Standorte schaffen. Kanzleramtschefin Nina Wagen hat sich überzeugt gezeigt, dass die schwarz-rote Koalition geplante Neuregelungen noch in diesem Jahr auf den Weg bringt. In der ARD sagte sie am Abend, das gelte für die umstrittene Rentenreform, aber auch für weitere Vorhaben wie die Pflegereform und die Neuregelung des Arbeitszeitgesetzes. Man habe den gemeinsamen Willen, die Dinge umzusetzen. Das Bundeskabinett berät seit gestern auf einer Klausur auf Schloss Neuhardenberg über den Reformfahrplan. Am Mittag soll über die Ergebnisse informiert werden. In der Slowakei hat die Polizei nach eigenen Angaben einen Brandanschlag auf eine Drohnenfabrik im Osten des Landes vereitelt. 2 Verdächtige seien in der Slowakei, einer in Deutschland festgenommen worden. Bei Razzien hätten die Ermittler einen Anschlagsplan sowie Brandstoffe und Werkzeuge sichergestellt. Details wurden nicht bekannt. Die US-Country-Sängerin Dolly Parton ist tot. Wie ihre Familie mitteilte, starb sie im Alter von 80 Jahren. Parton galt als Queen der Country-Musik. Sie wurde mit Hits wie Jolene und der Ballade I Will Always Love You bekannt. Parton veröffentlichte fast 50 Studioalben und verkaufte mehr als 100 Millionen Platten. RB Leipzig holt Stürmer Christopher Nkunku zurück. Wie der Fußball-Bundesligist am Abend bestätigte, wird der 28-jährige Franzose vom AC Mailand für diese Saison ausgeliehen. Zudem habe man sich eine Kaufoption gesichert. Nkunkus Vertrag beim AC Mailand läuft bis Sommer 2030. Er soll den Weggang von Jan Diomande zu Real Madrid abfedern. Das waren die Nachrichten. Das Wetter mit den Temperaturen von 6 Uhr. Brocken bedeckt 10 Grad, Chemnitz leichter Regen 14, Dresden leichter Regen 13, Eisenach stark bewölkt 14 Grad, Erfurt Regen 14, Fichtelberg Regen 10, Gera leichter Sprühregen 14, Görlitz wolkig 13 Grad, Halle leichter Regen 14, Leipzig leichter Regen 14, Magdeburg wolkig 17 und Meiningen bedeckter Himmel 14 Grad. Sonnenaufgang in Halle ist heute 6.15 Uhr, Sonnenuntergang 20.12 Uhr. Die Vorhersage: Heute im Norden meist Sonne, sonst viele Wolken, zum Teil länger anhaltender Regen, im Tagesverlauf nachlassend, ein paar Auflockerungen, Höchstwerte 19 bis 24, in der Altmark bis 26 Grad. Morgen nach Frühnebel verbreitet heiter und trocken, Höchstwerte 26 bis 30 Grad, am Freitag unbeständig mit einigen Schauern, teils starken Gewittern, weiterhin warm. MDR Verkehrsdienst. A9 Richtung München zwischen Schkeuditzer Kreuz und Leipzig West. Rechte Fahrspur nach Unfall gesperrt. Vorsicht auf der A14 Richtung Magdeburg zwischen Mutschen und Grimma liegen Markierungsbänder auf der Fahrbahn. Im Landkreis Meißen auf der Moritzburger Straße zwischen Abzweig Coswig und Weinböhler Behinderung nach Unfall. Und in Dresden ist die Devrienstraße in Höhe Könneritzstraße Marienbrücke nach einem Unfall gesperrt. Geblitzt wird auf der A9 Richtung Berlin zwischen Halle und Bitterfeld-Wolfen, auf der A14 Richtung Schwerin zwischen Wandsleben und Magdeburg-Stadtfeld und ein Blitzer auf der A38 Richtung Göttingen in Höhe Dreieck Halle Süd. Soweit der MDR Verkehrsdienst. Die Zeit 6.04 Uhr.
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2: Dazu begrüßt Sie ganz herzlich an diesem Mittwochmorgen Ben Garrett Hernandez.

Das Concerto Köln hat den Auftakt gemacht hier in dieser Stunde bei MDR Klassik am Morgen mit einem Allegro aus dem Konzerto Nummer 5 in A-Dur von Francesco Durante. Womit startet bei uns der Tag hier immer? Na klar, mit dem Blick in die Geschichte, und dann nehmen wir sie gleich mit nach Dresden und reisen 300 Jahre zurück. Da wurde nämlich der Grundstein der Frauenkirche gelegt. Aber zuerst darf das Aurin-Quartett aufspielen, Michael Faust an der Flöte und einem Minuet Trio da capo il minuetto aus dem Quintett in F-Dur von Luigi Boccherini.

0: Swedish Chamber Orchestra unter der Leitung von Peter Sundqvist mit einem Presto von Josef Martin Kraus hier bei MDR Klassik am Morgen. 6.12 Uhr, Zeit für das.
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0: Sie hat wirklich eine bewegte Geschichte, von der man vor allem ihre jüngste kennt. Die Frauenkirche wurde beim Bombardement von Dresden so weit zerstört, dass sie einstürzte und wurde dann mühevoll Stück für Stück wieder aufgebaut. Die gesamte Geschichte der Kirche ist aber älter. Sie begann vor 300 Jahren am 26. August 1726. Da wurde nämlich der Grundstein der Frauenkirche in Dresden gelegt. Michael Kück blickt zurück.
2: Sie ist eine der größten Sandsteinbauten der Welt und eine der bedeutendsten Bauwerke des Barock. Besonders faszinierend die über 12.000 Tonnen schwere, weltberühmte Kuppel der Frauenkirche, die bis zum Turmkreuz in einer Höhe von über 90 Metern die Silhouette der Stadt Dresden prägt. 1723 beschließt der Rat der Stadt, die alte Kirche abzureißen und an gleicher Stelle eine neue zu bauen. Allerdings nicht freiwillig. So erklärt es der Dresdner Bauhistoriker Jürgen Paul.
3: Der Rat der Stadt wurde mehr oder weniger vom Hof gezwungen, eine neue Frauenkirche zu bauen. Die Stadt wollte eigentlich gar nicht.
2: Auftrag und Befehl dazu gibt der sächsische Kurfürst August der Starke. Eine Demonstration seiner Macht soll sie werden. Prunkvoll, imposant und schon von weitem sichtbar. So wie August die Kirchen aus Italien kennt. Der beauftragte Baumeister George Bär aber hat Probleme. Seine Skizzen werden verworfen, es mangelt an Baumaterial, Arbeitern und vor allem an Geld. Daran ändert auch die extra erhöhte Biersteuer wenig.
3: Der Bau der Frauenkirche musste von der Stadt bezahlt werden. Und die Finanzierungsgeschichte der Frauenkirche ist abenteuerlich. Mit Lotterien, mit dem Verkauf von Grabstätten, mit dem Verkauf von Betstübchen wurde das finanziert.
2: Um Geld zu sparen, will Bär die Kuppel aus Sandstein bauen, anstatt aus Holz und Kupfer. Kritiker warnen, sie werde einstürzen und eine Katastrophe verursachen. Doch Bär setzt sich durch und sollte Recht behalten. Es wird sein größtes Werk, mit dem er nach seinem Tod in die Geschichte eingeht. Auf seinem Grabstein in der Krypta der Frauenkirche steht:
4: Nun habe ich genug gelebt und gebaut, hab vollen Sieg und Ruhm erlangt.
2: Während der Belagerung Dresdens im Siebenjährigen Krieg ab 1756 durch die preußischen Truppen von Friedrich dem Großen wird viel zerstört. Nicht aber die Frauenkirche, heißt es in Berichten erstaunter Zeitzeugen.
5: Zwar diente auch der prächtige Turm der Frauenkirche zum Ziel, allein die Kugeln prallten immer von der Kuppel ab und verursachten bloß Risse.
2: Doch den schweren Bombenangriffen der Alliierten zum Ende des Zweiten Weltkriegs kann die Frauenkirche nicht mehr standhalten und stürzt ein, wenn auch erst einen Tag nach dem Beschuss. Nach dem Krieg lässt die DDR-Führung die Trümmer nicht beseitigen. Die Steine türmen sich unberührt auf einer riesigen Fläche und sollen ein Mahnmal gegen den Krieg sein. Erst nach der Wiedervereinigung Deutschlands und langem Für und Wider gelingt, was Skeptiker bis dahin nicht für möglich gehalten hatten, der originalgetreue Wiederaufbau. 130 Millionen Euro Spenden aus aller Welt konnten eingesammelt werden, vor allem von privaten Geldgebern. Im Oktober 2005 folgt die feierliche Wiedereröffnung. Für viele ist damit eine offene Wunde in der Stadtgeschichte geschlossen. Bundespräsident Horst Köhler lobt beim Festakt die gemeinsame Kraftanstrengung. Und Altbundespräsident Roman Herzog betont:
6: Es gibt außer Schwarz-Rot-Gold kein besseres Symbol für Deutschland als die Frauenkirche.
2: Der Grundstein der Frauenkirche wurde am 26. August 1726 gelegt. Das war heute vor 300 Jahren.
0: Unser Blick in die Geschichte von Michael Kück. Sie hören MDR Klassiker morgen jetzt mit dieser Gavotte von Camille Saint-Saëns.

Er war einer der ganz großen Melancholiker des elisabethanischen Zeitalters, John Dowland, der Lautenvirtuose und Komponist. Hier haben wir aus seiner Feder The Frog Galliard gehört, eingespielt von Risuku Sakamoto, Siv Braha und Joel Frederiksen, alle drei an der Laute. Sie hören MDR Klassik am Morgen und es geht musikalisch in eine jüngere Zeit mit dieser Komposition von Adrian Craft, eingespielt vom Royal Ballet Symphonie.

0: CNM, der Klassik am Morgen soeben verklungen, das Kammerorchester Karl Philipp Emanuel Bach und Burkhard Glätzner an der Oboe mit einem Allegro aus dem Konzert in F-Dur. Nein, nicht von Bach, sondern von Giuseppe Ferlendis.
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0: Schauen wir mal am frühen Morgen aufs Thermometer. Chemnitz bedeckt Regen 14 Grad, Dresden bedeckt leichter Regen 13, Eisenach bedeckt leichter Regen 14 Grad, Erfurt bedeckt Regen ebenfalls 14, Gera bedeckt Regen 14, Halle leichter Regen 14 und Meiningen aktuell bedeckt nach Regen ebenfalls 14 Grad, wird aber ein bisschen wärmer. Der Regen, der lässt nach, es lockert auf, 19 bis 16 Grad können wir heute erwarten und morgen dann nach Nebel wieder verbreitet, heiter und trocken, wird noch wärmer. 26 bis 30 Grad dann, also wieder hochsommerlich. Der MDR Verkehrsservice meldet: A9 Richtung München zwischen Schkeuditzer Kreuz und Leipzig-Wester ist die rechte Fahrspur nach einem Unfall gesperrt. B92 Gera-Plauen zwischen Gera und Abzweig Wolfsgefährt in Höhe des Kreisverkehrs in beiden Richtungen Behinderungen nach einem LKW-Unfall. Und geblitzt wird auf der A9 Richtung Berlin zwischen Halle und Bitterfeld-Wolfen, auf der A14 Richtung Schwerin zwischen Wandsleben und Magdeburg-Stadtfeld und auf der A38 Richtung Göttingen in Höhe Dreieck Halle Süd. Soweit der MDR Verkehrsservice. Kommen Sie gut ans Ziel.
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0: MDR Klassiker morgen kurz nach 6:30. Das waren die English Baroque Soloist unter der Leitung von John Elliott Gardiner.
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0: 2024 wurde er ja groß gefeiert, der 200. Geburtstag von Karl Reinicke, der schon früh musikalisch erzogen wurde, war ja auch Mitglied einer sehr musikalischen Familie. Sohn des Musiklehrers Rudolf Reinicke zum Beispiel, eine seiner Halbschwestern war die Musikschulgründerin und Pädagogin Fräulein Marie Reinicke. Und er selbst hat seinen ersten Musikunterricht dann mit 6 Jahren bei dem Vater bekommen, der natürlich richtig hohe Erwartungen an den Junior hatte. Und er debütierte 1835 in Altona als Pianist, unternahm ganz viele Konzertreisen, es ging quer durch Europa, da hat er sich dann einen Beinamen erspielt, graziöser Mozart-Spieler. Clara Wieck und Franz Liszt waren große Vorbilder, es folgten verschiedene Stipendien und Aufenthalte, unter anderem in Leipzig, und 1859, da bot ihm das Gewandhausorchester, Sie merken, wir machen einen Sprung nach vorne, in Leipzig die Leitung an, und die hat Reinicke dann auch übernommen, 1860 bis 1895. Wir hören an dieser Stelle eine Komposition von Karl Reinicke, eingespielt von den Members of the Boston Symphony Orchestra, ein Scherzo.

0: Das Royal Philharmonic Orchestra mit Musik des norwegischen Komponisten Halfdan Kierulf.
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0: Die Bundesregierung will Diabetes und Fettleibigkeit den Kampf ansagen und dabei nimmt sie süße Getränke ins Visier. Mit einer Zuckerabgabe will sie die Hersteller dazu bringen, den Zuckergehalt in Getränken zu reduzieren. Das wird ja in dutzenden Ländern schon so gemacht. Da gibt es so eine Steuer in Großbritannien zum Beispiel. Hierzulande gehen die Pläne aber weiter. Hören Sie dazu die Medienschau.
2: Der Staat darf, ja muss eingreifen, wenn eine Industrie systematisch auf Produkte setzt, die Menschen krank machen, schreibt die Thüringer Allgemeine aus Erfurt. Aber die andere Hälfte der Wahrheit ist auch, keine Steuer der Welt entbindet uns davon, selbst hinzuschauen. Was lege ich in den Einkaufswagen? Was trinke und esse ich da täglich? Politik kann Rahmen setzen. Den Griff ins Regal macht am Ende jeder selbst. Der Reutlinger Generalanzeiger sieht es anders und schreibt, wird der Zuckersteuerentwurf von Finanzminister Lars Klingbeil so verabschiedet, wie er formuliert ist, ist es der nächste Hieb, der schon zum Jahreswechsel die einheimische Getränkeindustrie und die Verbraucher hart treffen wird. Was einmal als wichtiges Konzept gestartet ist, hat Klingbeils Ministerium zu einem Monster verunstaltet. Die geplante Abgabe konzentriert sich nämlich nicht mehr auf Energydrinks oder zuckerhaltige Limonaden. Der Fiskus nimmt nun gefühlt alles ins Visier, außer Wasser und Alkoholika. Die Leipziger Volkszeitung hat ähnliche Bedenken. Wer Süßstoffe im selben Maß besteuert wie Zucker, zerstört den Anreiz für die Industrie, ihre Rezepturen anzupassen. Die Reform verfehlt damit ihr eigenes Ziel. Herstellern fehlt der Grund, auf kalorienfreie Alternativen umzusteigen. Am Ende zahlen die Konsumentinnen und Konsumenten drauf, ohne gesundheitlichen Mehrwert. Dass die Süßstoffsteuer im Entwurf steht, entlarvt das Vorhaben. Hier sollen Haushaltslöcher gestopft werden. Abschließend der Kommentar auf bild.de. Was vernünftig klingt, entpuppt sich bei genauerem Hinsehen als Mogelpackung. Denn Umfang und Timing der Steuer machen stutzig. Ausgenommen sind nur Milch und 100%iger Fruchtsaft. Sonst wird fast jedes Getränk besteuert, sogar wenn statt Zucker kalorienarmer Süßstoff drin ist. Hunderte Millionen Euro soll die Steuer bringen. Geld für Ernährungskurse in Kitas und Schulen, Sportangebote oder den Kampf gegen Übergewicht? Fehlanzeige. Das Geld fließt in den Bundeshaushalt. So wird aus einer vermeintlichen Gesundheitssteuer eine Abkassiersteuer. Wer Gesundheit verspricht, aber Haushaltslöcher stopft, betreibt Etikettenschwindel.

0: Mehr als 1300 Kompositionen hat er uns hinterlassen, Johann Baptist van Hal. Unter anderem dieses Allegro Molto aus seiner Symphonie in C-Moll eingespielt von der Toronto Camerata unter der Leitung von Kevin Mellon.
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0: Sie können einiges erleben heute, zum Beispiel bei den Wernigeroder Schlossfestspielen. Die laden ja schon seit Anfang August in die schöne Stadt im Harz ein und jetzt geht es in den Endspurt. Heute Nachmittag haben Sie die Möglichkeit, ein Familienkonzert im Rahmen der Festspiele zu hören. Wir bauen ein Orchester, so der Name des Konzerts, und dahinter verbirgt sich ein Konzert für Familien und Kinder, bei dem fleißig mitgemacht werden darf. Die Idee dahinter: nach und nach baut sich vor den Augen der Besucher ein ganzes Symphonieorchester zusammen. Gerhard Oskamp dirigiert dann das Philharmonische Kammerorchester Wernigerode. Beginn ist um 16 Uhr im Konzerthaus Liebfrauen, eben da in Wernigerode. Und Tickets gibt es auf der Seite der Schlossfestspiele. Und wir schauen noch nach Radebeul. Dorthin lädt das Musikfestival der Stadt derzeit ein. Und unser Tipp für den Abend ist ein Konzert auf dem wunderschönen barocken Schloss Wackerbarth, umgeben von Weinbergen. Flötistin Daniela Koch, Harfenist Marcel Kara und Violinist Albrecht Menzel, die spielen gemeinsam Werke von Monti, Massenet, Paganini und Fauré. Beginn ist um 18 Uhr im Schloss Wackerbarth in Radebeul. Und mehr Infos und Tickets gibt es auf musikfestivalradebeul.de.
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Das Ensemble Villa Musica mit einem Rondo Allegretto aus der Sonate Nummer 2 für Oboe und Fagott von François de Vienne. Kurz vor 7 haben wir es hier bei MDR Classic. Punkt 7 gibt's die Nachrichten und danach hören wir uns hoffentlich wieder.

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3: Um 7 Uhr mit Rio Takeda. Volkswagen-Chef Oliver Blume will heute die beiden VW-Standorte in Zwickau und Emden besuchen. In den Werken sind außerordentliche Betriebsversammlungen angesetzt. Blume will die Belegschaft über die angekündigten Sparmaßnahmen informieren. Für die beiden Werke gibt es eine Standortgarantie bis Ende 2030. In Wolfsburg hatte Blume gestern erklärt, Werksschließungen in Zwickau, Hannover, Emden und Neckarsulm seien nicht beschlossen. Sie seien immer die letzte und teuerste Lösung. Deshalb wolle man in den nächsten 6 bis 12 Monaten belastbare Perspektiven für alle Standorte schaffen. Kanzleramtschefin Nina Wagen hat sich überzeugt gezeigt, dass die schwarz-rote Koalition geplante Neuregelungen noch in diesem Jahr auf den Weg bringt. In der ARD sagte sie am Abend, das gelte für die umstrittene Rentenreform, aber auch für weitere Vorhaben wie die Pflegereform und die Neuregelung des Arbeitszeitgesetzes. Man habe den gemeinsamen Willen, die Dinge umzusetzen. Das Bundeskabinett berät seit gestern auf einer Klausur auf Schloss Neuhardenberg über den Reformfahrplan. Am Mittag soll über die Ergebnisse informiert werden. In der Slowakei hat die Polizei nach eigenen Angaben einen Brandanschlag auf eine Drohnenfabrik im Osten des Landes vereitelt. 2 Verdächtige seien in der Slowakei, einer in Deutschland festgenommen worden. Bei Razzien hätten die Ermittler einen Anschlagsplan sowie Brandstoffe und Werkzeuge sichergestellt. Details wurden nicht bekannt. Die US-Country-Sängerin Dolly Parton ist tot. Wie ihre Familie mitteilte, starb sie im Alter von 80 Jahren in Nashville im Bundesstaat Tennessee. Parton galt als Queen der Country-Musik. Bekannt wurde sie mit Hits wie Jolene und der Ballade I Will Always Love You. Insgesamt veröffentlichte Parton fast 50 Studioalben und verkaufte mehr als 100 Millionen Platten. RB Leipzig holt Stürmer Christopher Nkoku zurück. Wie der Fußball-Bundesligist am Abend bestätigte, wird der 28-jährige Franzose vom AC Mailand für diese Saison ausgeliehen. Zudem habe man sich eine Kaufoption gesichert. Nkokus Vertrag beim AC Mailand läuft bis Sommer 2030. Er soll den Weggang von Jan Diomande zu Real Madrid abfedern. Das waren die Nachrichten. Das Wetter mit den Temperaturen von 7 Uhr, Brocken bedeckt 10 Grad, Chemnitz Regen 14, Dresden leichter Regen 13, Eisenach leichter Regen 14 Grad, Erfurt Nebel 14, Fichtelberg Nebel 10, Gera Regen 13, Görlitz wolkig 14 Grad, Halle leichter Regen 14, Leipzig leichter Regen 13, Magdeburg wolkig 16 und Meiningen bedeckter Himmel 14 Grad. Heute im Norden meist Sonne, sonst viele Wolken, zum Teil länger anhaltender Regen, im Tagesverlauf nachlassend, ein paar Auflockerungen, Höchstwerte 19 bis 24 in der Altmark bis 26 Grad, morgen nach Frühnebel verbreitet heiter und trocken, Höchstwerte 26 bis 30 Grad, am Freitag unbeständig mit einigen Schauern, teils starken Gewittern, dabei weiterhin warm. MDR Verkehrsdienst. Vorsicht auf der A4 Frankfurt Richtung Dresden zwischen Gotha-Boxberg und Gotha, eine ungesicherte Unfallstelle. A9 Richtung München zwischen Schkeuditzer Kreuz und Leipzig West, rechte Fahrspur nach Unfall gesperrt. A72 Richtung Hof in der Auffahrt Geithain, Behinderungen durch einen defekten LKW. Und B92 zwischen Gera und Abzweig Wolfsgefährt in Höhe des Kreisverkehrs in beiden Richtungen, Behinderungen nach einem LKW-Unfall. geblitzt wird auf der A9 Richtung Berlin zwischen Halle und Bitterfeld-Wolfen, auf der A14 Richtung Schwerin zwischen Wandsleben und Magdeburg-Stadtfeld und auf der A38 Richtung Göttingen ein Blitzer in Höhe Dreieck Halle Süd. Soweit der MDR Verkehrsdienst, die Zeit genau 7.04 Uhr.
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4: Dazu begrüßt Sie Ben Garrett Hernandez. Schönen guten Morgen.

Der dritte Satz, presto, aus, Introduzione Teatrale für Streicher und Basso Continuo Nummer 5 in D-Dur, Opus 4 von Pietro Antonio Locatelli. Sie sind bei MDR Klassik am Mittwochmorgen. Der Violinist, Komponist, Dirigent und Pädagoge Louis Spohr, der am 5. April 1784 als Ludwig Spohr in Braunschweig auf die Welt gekommen war, der zählte neben dem Italiener Niccolo Paganini zu den ganz großen Geigern seiner Zeit. Auch als Komponist hat man ihn zu seiner Lebenszeit schon sehr geschätzt. Und wir widmen uns Louis Spohr gleich über, ja, vielleicht einen kleinen Umweg, nämlich über eine Abbildung von ihm, eine Statue in Kassel in unserer Reihe Musikerstatuen. Und auch der MDR Musiksommer wird uns in dieser Stunde beschäftigen.

0: Carina Makuta an der Violine und Daniel Blanche am Klavier. Mitten in Kassel, da steht das Denkmal des Komponisten Louis Spohr. Das ist ein beliebter Treffpunkt, da sitzen oft Menschen auf den Stufen zu den Füßen des Komponisten. Doch wer Louis Spohr war, das wissen vielleicht die wenigsten, die das Denkmal in Kassel sehen. Jens Wellhöhner hat sich auf Spurensuche begeben.
1: Es ist der 5. April 1883. Erst wird ein großes Festkonzert gespielt zu Ehren von Louis Spohr. Dann kommt der feierliche Moment draußen vor dem Hoftheater, an dem Spohr als Kapellmeister gewirkt hatte. Eine große Menschenmenge umringt das Spohr-Denkmal, das noch verhüllt ist. Dann, als die Hülle fällt, wird gejubelt. Noch heute gibt es ein Foto von der Einweihung. Karl Traugott Goldbach vom Kasseler Spohrmuseum verwahrt es.
2: Das war ein großes Ereignis, wobei, wenn man sich das Foto ansieht, man natürlich auch sieht, dass da sehr viele Schülermützen sind. Ich bin mir nicht ganz sicher, wie viele Schulklassen dann da auch wirklich hingeschickt worden sind zum Jubeln.
1: Louis Spohr war im Jahr 1883 schon lange tot. Er starb 1859. Aber es war sein 99. Geburtstag. Dabei war es lange nicht klar, ob es überhaupt ein Spohr-Denkmal gibt. Es wurde nämlich komplett durch private Spenden finanziert. Als die Summe endlich zusammen war, gab es noch mehr Probleme, erzählt Karl Traugott Goldbach.
2: Da hat sich einfach die Herstellung verzögert. Dann war es fertig und dann hat man aber noch mal ein paar Wochen gewartet, bis dann eben dieser 99. Geburtstag kam. Und bis dahin wurde dann das Denkmal nochmal in so einen Bretterverschlag versteckt, den die Kasseler Bevölkerung dann bezeichnete als Onkel Spohrs Hütte.
1: Benannt nach dem damals weltbekannten Roman Onkel Toms Hütte. Etwas respektlos gegenüber Kassels großem Musiker. Louis Spohr war in der ersten Hälfte des 19. Jahrhunderts einer der bekanntesten deutschen Komponisten, eine Instanz. Seine Schüler übernahmen später wichtige Posten an Konservatorien in ganz Deutschland und im Ausland. Heute wird Spohrs Ruhm von anderen seiner Zeitgenossen überstrahlt, wie Beethoven, Mendelssohn oder Wagner. Doch einige seiner Werke stehen noch heute auf dem Programm großer Orchester, wie seine Oper Jesonda, die auch zur Einweihung des Denkmals gespielt wurde. Das Denkmal in Kassel selbst zeigt den Komponisten in Bronze, überlebensgroß, mit einer Hand,
2: die also etwas zum Himmel hebt, als ob er dort auf die Inspiration für seine nächste Komposition wartet.
1: Das Denkmal ist heute ein beliebter Treffpunkt in Kassel, direkt neben einer Straßenbahnhaltestelle auf dem Opernplatz. Die Spohr-Stiftung veranstaltet Stadtspaziergänge durch Kassel auf den Spuren von Louis Spohr. Sie starten am Denkmal. Dabei wird auch erzählt, dass hier früher das Hoftheater stand, die Wirkungsstätte von Spohr, der hier 35 Jahre lang Hofkapellmeister war. Heute allerdings wird das Denkmal von modernen Kaufhäusern und Geschäften umringt. Dazu kommt, dass viele gar nicht wissen, wer Spohr war und dazu ganz andere Ideen haben. Lorenz Becker vom Förderverein Louis-Spohr-Stiftung.
3: Ist das der Herr Fielmann, die Filiale steht gegenüber? Oder ist das der Erfinder des Finanzamts Spohrstraße? Die älteren Kasseler erinnern sich daran, dass in der Spohrstraße das Finanzamt war. Und da haben die nicht unwesentlichen Teil ihres Gehaltes hingebracht. Und insofern gibt es viele Assoziationen, aber ganz wenige, die das richtig einschätzen.
1: Heute lassen sich Tauben gerne auf Spohrs bronzenem Haupt nieder. Der hätte darüber wahrscheinlich nur den Kopf geschüttelt und weiter komponiert und dirigiert, denn Musik war sein Leben.
0: Musik war sein Leben, Jens Wellhörner, über Louis Spohr. Aus Spohrs Feder hören wir jetzt ein Allegro molto aus seinem Konzert Nummer 8 in A-Moll, Opus 47.

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1: Reinhard Kaiser, den verbindet man ja eigentlich mit Hamburg. Er wurde aber im Süden Sachsen-Anhalts geboren, in Teuchern. Später ging es nach Leipzig, da ist er 1685 eingetreten in die Thomasschule. Aber klar, natürlich ist Hamburg eine ganz wichtige Stadt. Da war er ja 20 Jahre lang Kapellmeister der Oper am Gänsemarkt. Von 1703 bis 1707 wirkte er dort zusätzlich auch noch als Direktor. Und der junge Händel, der spielte Geige unter seiner Leitung, unter der Leitung von Reinhard Kaiser. Und die Opern von Händel, die wurden auch von Kaiser auf die Bühne gebracht. Kaiser, der selbst auch viele Opern geschrieben hat, an die 70 sollen es gewesen sein. Die meisten sind leider verschollen. Auch viele Oratorien hat er komponiert, später dann geistliche Musik. Es wird aber jetzt weltlich an dieser Stelle mit einem Auszug aus dem Lächerlichen Prinz. Das ist ein Barockopern-Pasticcio von Reinhard Kaiser. Wir hören das Ensemble Amaryllis unter der Leitung von Eloise Gehr.

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1: Es gibt wieder etwas Bewegung am Persischen Golf. Der Iran will offenbar die Gespräche mit Oman über die Straße von Hormus wieder aufnehmen. Die Ölpreise stehen damit weiter unter Druck. Das genügte den Börsen in Asien für Zugewinne. Der japanische Nikkei-Index legte zunächst um 0,6% zu, der südkoreanische Kospi gewinnt über 1%. Auch die New Yorker Börsen waren gestern gut aufgelegt. Der Dow Jones gewann 0,3%, während die Technologietitel an der Nasdaq um 0,7% anzogen. Vor den Quartalszahlen des Chip-Riesen Nvidia am Abend wollten sich die Anleger aber nicht zu weit vorwagen. Dasselbe dürfte für den Handel in Frankfurt gelten. Die Vorgaben lassen aber leichte Zuwächse erwarten. In ersten Indikationen wird der DAX zum Handelsstart 0,1% höher gesehen. Die Frage ist vor allem, ob die Gewinne von Nvidia die hohen Markterwartungen erfüllen können. Bei den letzten Malen hatten auch hervorragende Zahlen meist zu Gewinnmitnahmen geführt. Allerdings hat die Nvidia-Aktie in den vergangenen Monaten kaum Boden gut gemacht, was die Rückschlagsgefahr begrenzt. Ein weiterer wichtiger Termin heute ist der sogenannte PCE-Preisindex am Nachmittag. Dieser Preisindex für die privaten Konsumausgaben in den USA gilt als wichtiges Inflationsmaß und wird besonders von der Notenbank Fed genau beobachtet. Detlef Landmesser, ARD Finanzredaktion, Frankfurt.

0: Die Radio Philharmonie Hannover des Norddeutschen Rundfunks mit einem Menuetto Allegro aus der Symphonie Nummer 2 in D-Moll von George Onslow. Und damit ist es 7.30 Uhr geworden.
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0: Die aktuellen Temperaturen noch ein bisschen frisch draußen. Dresden bedeckt leichter Regen 13 Grad. Eisenach bedeckt Sprühregen 14. Erfurt bedeckt nach Sprühregen 14 Grad. Magdeburg wolkig 16. Und Wernigerode stark bewölkter Himmel 15 Grad. Es wird aber trockener heute. Es lockert auf 19 bis 26 Grad. Hier und da die Sonne. Und morgen zeigt sie sich noch viel mehr, nachdem der Nebel sich verzogen hat. Und dann bei 26 bis 30 Grad. Der frisch aktualisierte MDR-Verkehrsservice meldet auf der A4 Frankfurt Richtung Dresden zwischen Gotha-Boxberg und Gotha Behinderungen nach einem Unfall. A9 Richtung München zwischen Schkeuditzer Kreuz und Leipzig-West ist die rechte Fahrspur nach einem Unfall gesperrt. Vorsicht auf der A38 Richtung Leipzig zwischen Sangerhausen-West und Sangerhausen-Süd. Da liegt eine Metallkette auf der linken Fahrspur. A72 Richtung Hof in der Auffahrt Geithain. Behinderungen durch einen defekten LKW. B92 zwischen Gera und Abzweige Wolfsgefährt. In Höhe des Kreisverkehrs in beiden Richtungen Behinderungen nach einem LKW-Unfall. B91 Richtung Halle zwischen Merseburg, Querfurter Straße und Schkopau. Stau nach einem Unfall. Und Blitzer stehen auf der A9 Richtung Berlin zwischen Halle und Bitterfeld-Wolfen. Auf der A14 Richtung Schwerin zwischen Wandsleben und Magdeburg Stadtfeld und auf der A38 Richtung Göttingen in Höhe Dreieck Halle Süd. Soweit der MDR Verkehrsservice. Kommen Sie gut von A nach B.
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Nach dem Motto All you need is love war das hier das Odense Symphony Orchestra mit In Love aus der Suite d'Amour von Jakob Garde. Sie hören MDR Klassik am Morgen jetzt mit Musik für Harfe und Marimba. Von Barock bis Ragtime, so haben Gudrun und Babette Haag auch ihr Album genannt, From Barock to Rag. Gudrun, die Mutter, Babette, die Tochter, zwei Virtuosinnen in ihrem Fach. Wir hören jetzt von den beiden gespielt. Musik von François-Joseph Gossec.

0: Kammermusik aus Dresden vom Orchester Virtuosi Saxoni an Allegro di Molto von Johann Georg Pisendel. Sie hören MDR Klassik, 7:40 Uhr.
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0: Der MDR-Musiksommer hat in diesem Jahr ja das schöne Thema Wald und es führt auch zu ganz vielen musikalischen Entdeckungen. Eine davon können Sie am bevorstehenden, jetzt am kommenden Wochenende machen. Das MDR-Symphonieorchester führt in Hoyerswerda in der Lausitzhalle Josef Joachim Raffs dritte Symphonie mit dem Beinamen Im Walde auf. Josef Joachim Raff ist ein schweizerisch-deutscher romantischer Komponist, der zu Lebzeiten in einem Atemzug genannt wurde mit Richard Wagner und Johannes Brahms. Diese Berühmtheit verdankt er unter anderem seiner dritten Symphonie, die schon bei der Uraufführung am Hoftheater in Weimar 1870 war, das frenetisch gefeiert wurde. Und Sie können sie, diese dritte Symphonie, am Samstag dann eben auch in Hoyerswerda erleben und ebenso frenetisch feiern, wenn Sie mögen. Ursula Böhmer stellt das Werk vor.
2: Fichten, Birken, Eichen und Buchen umgeben mich. Meine Füße laufen auf weichem Moos, trockenem Laub und Tannennadeln. Es duftet nach Waldmeister, Pilzen, Erde. Ich glaube, ich bin im Wald. Aber lauert da nicht irgendwas hinter dem Busch da drüben? Nein, doch nicht. Hier ist nichts im Busche. Alles in Ordnung im Wald. Zumindest wenn man diesen Tönen glaubt, die zwischen Unsicherheit und klarer Kante changieren. Der Anfang der dritten Symphonie von Joachim Raff. Im Walde heißt sie und Joachim Raff schickt darin einen einsamen Wanderer auf Waldtour. Ich laufe heute mal mit ihm mit. Besonders gesprächig ist der Typ allerdings nicht. Er denkt halt die ganze Zeit über an seine Freundin daheim und summt sich immer mal ein Liedchen. Wir ziehen durch den Wald, lauschen keckernden Vögeln, einem hackenden Specht, Eichhörnchen huschen durchs Laub. Irgendwann verlaufen wir uns im Dickicht, entdecken eine Lichtung. Kurze Verschnaufspause, durchatmen. In der Ferne tönen Jagdhörner. Rehe fliehen plötzlich panisch durch den Wald. Kurz darauf sind wir mittendrin im Jagdgetöse. Wir laufen lieber weiter, werden irgendwann müde. Es dämmert ja auch schon. Setzen uns. Mein Wanderergefährte döst irgendwann ein und verschläft, was ich kurz darauf wahrhaftig zu hören und sehen bekomme. Oder träume ich jetzt selbst von Elfen, die zwischen den Bäumen umherschwirren und tanzen? Typischer Sommernachtstraum offenbar.

0: fröhliche Stimmung kippt allerdings, denn irgendwann ziehen die lustigen Elfen ab. Es ist endgültig Nacht geworden. Nebel zieht auf, mir wird ganz mulmig. Und tatsächlich, es knackt und blitzt und plötzlich erhebt sich ein unheimlicher Geisterzug aus den Nebelschwaden, fliegt an uns vorbei oder vielmehr rast. Pferdegetrappel, Peitschenknall, Rüdengebell, wilder Gesang, Geschrei, Flüche, Hohngelächter, dröhnende Signale bezeichnen den Zug der Jagd. So beschreibt Joachim Raff selbst den Albtraum im vierten Satz seiner Symphonie. Sein Wanderer und ich können gerade ein Lied davon singen. Mittendrin in dem wilden Getümmel, Frau Holle und Göttervater Wotan. Joachim Raff lässt Richard Wagner grüßen inmitten dieses Tumults. Dabei sah sich Raff doch eher als Wagners Konkurrent. Egal, denn ich muss gerade in Deckung gehen vor einem feuerspeienden Fafnerdrachen in dem Gespensterzug. Gut, dass ich rechtzeitig aufwache. Auch mein Wandergefährte berappelt sich. Es dämmert schon. Und mir dämmert allmählich, warum die dritte Sinfonie von Joachim Raff nach der Uraufführung in Weimar 1870 so ein Straßenfeger war und sogar in Amerika und Russland rauf und runter gespielt wurde. Peter Tschaikowski zum Beispiel schwärmte von dem Werk und ließ sich später in seiner sechsten Pathetik-Sinfonie von Raffs Waldwanderer-Geschichte inspirieren. Und ein amerikanischer Musikkritiker befand sogar, Raffs Sinfonie sei die beste Sinfonie der Neuzeit und auf eine Höhe zu stellen mit den Werken von Beethoven und Schumann. Ich finde ja, Raffs Waldsinfonie ginge glatt auch als Oscar-verdächtige Filmmusik durch. Atmosphärisch dichte Musik voller wunderschöner Melodien und unerwarteter Hinhörer. Die Musik ist sicher nicht zufällig inspiriert von seinen Kollegen Johannes Brahms, Felix Mendelssohn-Bartholdy und Richard Wagner und doch ein ganz eigentümliches Stück, Joachim Raff eben. Schade, dass seine dritte so wenig gespielt wird. Ich komme trotz oder wegen der aufwühlenden Nacht dankbar und erfrischt wieder im Alltag an. Und mein Wandergefährte? Der ist schon weg zu seiner Freundin, lässt aber herzlich grüßen.
1: Ursula Böhmer über das Werk Im Walde von Joseph Joachim Raff. Hören können Sie die Symphonie in Hoyerswerda in der Lausitzhalle. Los geht's diesen Samstag um 18 Uhr. 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

0: das Berliner Rundfunkorchester mit William Yun an Klavier und dem zweiten Satz, dem Tanz, dem belebten Tanz, Tanz Vive aus dem Konzert für Klavier und Orchester in E-Dur von Rinaldo Ahn.
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0: Der Welchmarer Heimatverein im Landkreis Gotha trauert um einen direkten Nachkommen des Komponisten Johann Sebastian Bach. Wie der Verein mitteilte, ist Elmar von Colson im Alter von 86 Jahren gestorben. Von Colson war ein Enkel, ein Urenkel Bachs in siebter Generation aus der Linie des sogenannten Bückeburger Bachs, des drittältesten Sohnes des Komponisten. Elmar von Colson engagierte sich im Heimatverein von Welchmar. Er sanierte die alte Schule, wurde Museumsführer, Dorferklärer und Volksschauspieler. Nach dem Tod des Hamburger Milliardärs Klaus-Michael Kühne sorgen sich die Salzburger Festspiele um ihre Zukunft. Kühne war über Jahre einer der wichtigsten Förderer der Festspiele. Seine Stiftung gehörte seit 2019 zu den Hauptsponsoren der Salzburger Festspiele. Kühnes Vermögen wird insgesamt auf rund 36 Milliarden Euro geschätzt. 2023 wurde die Partnerschaft noch einmal verlängert und erweitert. Der aktuelle Sponsoringvertrag, der läuft allerdings 2027 aus. Um die Generalsanierung des Doms in Stendal abzuschließen, gibt es jetzt Geld vom Land Sachsen-Anhalt. Kulturminister Rainer Robra hat der evangelischen Stadtgemeinde dafür einen Fördermittelbescheid in Höhe von 5,4 Millionen Euro überreicht. Weitere 600.000 Euro kommen von der evangelischen Kirche selbst. Was mit dem Geld geplant ist, berichtet MDR-Reporter Carsten Rochow.
2: Damit soll die Generalsanierung des Stendaler Doms abgeschlossen werden. Restauriert wird dort nämlich schon seit 2019. Teile des Innenraums sind bereits saniert worden, darunter Bereiche mit den 22 mittelalterlichen Glasfenstern, für die der Dom besonders bekannt ist. Kulturminister Rainer Robra hat gesagt, der Dom präge nicht nur Stendal, sondern stifte weit über die Altmark hinaus Identität. Von der weiteren Sanierung soll aus seiner Sicht die ganze Stadt profitieren und auch die Region für Touristen attraktiver werden.
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0: Am Mittwochmorgen kurz vor 8, jetzt mit diesem Presto von Johann Sebastian Bach.

0: Der Haselgrund bei Oberhof. 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Er schnuppert an einem Löwenzahn. Doch ein Rascheln lässt ihn erstarren. Aus dem Dickicht tritt eine finstere Gestalt. 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
3: Um 8 Uhr mit Rio Takeda. Der Zwickauer VW-Betriebsratschef Mario Albert hat Konzernchef Oliver Blume aufgefordert, sich klar zur Zukunft des Werkes zu äußern. Vor dessen Besuch in Zwickau sagte Albert dem MDR, die Belegschaft sei verängstigt und mache sich Sorgen. Man werde die Standortgarantie bis 2030 einfordern. Dazu hoffe man auf klare Worte. Man brauche wieder einen Plan nach vorn. Der Konzernchef will heute in Zwickau und Emden über Sparmaßnahmen informieren. In Wolfsburg hatte er gestern betont, Werksschließungen seien immer die letzte und teuerste Lösung. Kanzleramtschefin Nina Wagner hat sich überzeugt gezeigt, dass die schwarz-rote Koalition geplante Neuregelungen noch in diesem Jahr auf den Weg bringt. In der ARD sagte sie am Abend, das gelte für die umstrittene Rentenreform, aber auch für weitere Vorhaben wie die Pflegereform und die Neuregelung des Arbeitszeitgesetzes. Das Bundeskabinett berät seit gestern auf einer Klausur auf Schloss Neuhardenberg über den Reformfahrplan. Russland hat die Reise von CIA-Direktor John Ratcliffe nach Moskau bestätigt. Kreml-Sprecher Dmitri Peskow sagte, Ratcliffe sei zu Kontakten zwischen den Geheimdiensten in die russische Hauptstadt gekommen. Zu Gesprächsinhalten sagte Peskow nichts. Mit Präsident Wladimir Putin habe sich Ratcliffe nicht getroffen. Putin hatte zuletzt mit einer weiteren Eskalation im Ukraine-Krieg gedroht. Das US-Raumfahrtunternehmen SpaceX will für 100 Milliarden Dollar einen neuen Weltraumbahnhof bauen. Das Unternehmen von Tech-Milliardär Elon Musk teilte mit, der Bau solle im kommenden Jahr in Louisiana beginnen. Der erste Start einer Starship-Rakete sei für 2029 geplant. Der neue Weltraumbahnhof werde das Ziel von tausenden Flügen jährlich unterstützen. Bisher hat SpaceX einen Startplatz in Texas. Der Tod von US-Country-Sängerin Dolly Parton hat in den USA und bei Fans Trauer ausgelöst. Popstar Elton John würdigte sie als so wörtlich gigantische Künstlerin. Schauspielerin Barbara Streisand sprach von einer wahren Naturgewalt. US-Präsident Donald Trump nannte ihren Tod einen wahren Verlust für Millionen Menschen und ließ die Fahnen im ganzen Land für eine Woche auf Halbmast setzen. Parton war im Alter von 80 Jahren an Krebs gestorben. Bekannt wurde sie mit Hits wie Jolene und I Will Always Love You. Das waren die Nachrichten. Das Wetter mit den Temperaturen von 8 Uhr, Brocken leichter Sprühregen 10 Grad, Chemnitz bedeckt 14, Dresden leichter Regen 13, Eisenach leichter Sprühregen 14, Erfurt bedeckt 14 Grad, Fichtelberg Nebel 9, Gera bedeckt 13, Görlitz bedeckt 14 Grad, Halle leichter Regen 14, Leipzig leichter Regen 13, Magdeburg wolkig 16 und Meiningen bedeckter Himmel 14 Grad. Heute im Norden meist Sonne, sonst viele Wolken, zum Teil länger anhaltender Regen. Im Tagesverlauf nachlassend ein paar Auflockerungen. Höchstwerte 19 bis 24, in der Altmark bis 26 Grad. Morgen nach Frühnebel verbreitet heiter und trocken. Höchstwerte 26 bis 30 Grad. Am Freitag unbeständig mit einigen Schauern, teils starken Gewittern, dabei weiterhin warm. MDR Verkehrsdienst, A4 Frankfurt Richtung Dresden zwischen Gotha-Boxberg und Gotha, Behinderung nach Unfall. Die A4 Richtung Frankfurt ist zwischen Siebenlehn und Berbersdorf nach einem Unfall blockiert, zurzeit Stau. A72 Richtung Hof zwischen Chemnitz-Röhrsdorf und Kreuz Chemnitz, Stau an einer Baustelle plus 10 Minuten. B92 zwischen Gera und Abzweig Wolfsgefährt in Höhe des Kreisverkehrs in beiden Richtungen, Behinderung nach einem Lkw-Unfall. Auf der B246 Vorsicht zwischen Stadt Frankfurt und Wandsleben, Klärschlamm auf der Fahrbahn. Und auf der B91 Richtung Halle zwischen Merseburg-Querfurter Straße und Schkopau und zwischen Abzweig Planena und Halle-Regensburger Straße jeweils Stau nach Unfällen. Geblitzt wird auf der A9 Richtung Berlin zwischen Halle und Bitterfeld-Wolfen, auf der A14 Richtung Schwerin zwischen Wandsleben und Magdeburg-Stadtfeld und auf der A38 Richtung Göttingen wird geblitzt in Höhe Dreieck Halle Süd. Soweit der MDR-Verkehrsdienst, die Zeit 8.04 Uhr.
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4: Und einen schönen guten Morgen wünscht Ben Garrett Hernandez.

Das Ensemble Café Zimmermann mit Pablo Valetti an der Violine und einer Komposition von Charles Everson. Café Zimmermann, ursprünglich benannt nach dem Zimmermannschen Kaffeehaus in Leipzig, hat sich das französische Ensemble hier einen tollen Namen ausgesucht, finde ich. Im Feuilleton bei MDR Klassik, hier, da geht's gleich multimedial zu. Es geht um Musik mit der Frage, was macht Herbert Grönemeyer in Magdeburg? Es geht um Film und die Tatsache, dass Sandra Hüller durch eine neue Regel bei den Oscars zumindest theoretisch bei der nächsten Verleihung gleich mehrere Trophäen gewinnen könnte. Ihr zu gönnen wäre es ja. Und auch die Literatur hat ihren Platz in unserem Feuilleton. Das hören Sie in knapp 2 Minuten nach diesem Allegro Molto von Ludwig van Beethoven.

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1: Das kommt heute von Wolfgang Schilling.
2: Die Mitteldeutsche Zeitung kommt fast ins Schwärmen, wenn sie schreibt, Herbert Grönemeyer hat mit Bochum Mensch oder Männer wahrscheinlich für viele so etwas wie die inoffiziellen Hymnen des Landes geschaffen. Und jetzt kommt er auch noch selbst vorbei, kurz vor der Landtagswahl in Sachsen-Anhalt, zieht es ihn nach Magdeburg, um im Dom mit mehreren Chören aus der Region zu singen. Doch seine Botschaft, will die Mitteldeutsche wissen, ist anders, als manche vielleicht zunächst denken würden. Statt der Alltagspolitik soll dabei besonders die Gemeinschaft im Fokus stehen. Der Sänger will in erster Linie mit dem in Ballenstedt ansässigen Verein Heimat bewegen und der Initiative Gemeinsame Sache die Menschen zusammenbringen. Denn die Gesellschaft wieder zusammenzuführen, sieht er als eigentliche Grundlage für das demokratische Zusammenleben im Land. Das unterschreibt man sofort, wundert sich dann aber, wenn man weiterliest, es handle sich, wie der Verein Heimatbewegen auf Nachfrage bestätigt, um ein nicht öffentliches Konzert. Die Chöre seien das erste Mal in der Konstellation zusammen und man wolle einen geschützten Rahmen schaffen, heißt es von Seiten der Organisatoren, zu denen auch Grönemeyer zählt. Lettner statt Brandmauer also? Was würde Monch dazu sagen, der charismatische Sänger von Feine Sahne Fischfilet? Ausgerechnet die Antifa-Legende warnt in seinem neuen Buch Jenseits der Brandmauer über mein Leben in der ostdeutschen Provinz davor, sämtliche AfD-Wähler wie Feinde zu behandeln. Die Tageszeitung Die Welt findet das Buch gut und urteilt, der Provinzpunk weiß, wovon er schreibt. Anders als viele Osterklärer lebt er noch da, wo er herkommt. Sandra Hüller tut das nicht mehr, hat den Thüringer Wald für Leipzig-Plagwitz aufgegeben oder doch eigentlich für Hüllerwood, wie die Ostthüringer Zeitung heute titelt und uns wissen lässt, eine neue Regel könnte der natürlich Thüringerin Sandra Hüller bei den nächsten Oscars gleich 4 Nominierungen bescheren. 2027, lesen wir, können Schauspielerinnen und Schauspieler erstmals für mehrere Rollen in derselben Kategorie nominiert werden. Und Hüller könnte das mit ihren Hauptrollen in Vaterland und Rose sowie ihren Nebenrollen in Der Astronaut, Project Hail Mary und dem im Herbst startenden Digger, in dem Hüller an der Seite von Tom Cruise spielt, gelingen. Befragt man Sandra Hüller zu den Spekulationen über ihre 4 Oscar-Chancen, antwortet sie gewohnt trocken, ja, das ist doch interessant, das kann man ja einfach mal so zur Kenntnis nehmen. Die Ostthüringer Zeitung hat es getan und der Tagesspiegel kondoliert, denn die Königin des Country, Dolly Parton, ist tot. Eine Legende, die auch etwas von Ironie verstand, was deutlich wurde, wenn es um ihr Verhältnis zur künstlichen Schönheit ging. Warum soll ich aussehen wie ein alter Hofhund, wenn ich nicht muss, hat sie mal gesagt und sich bei ihrem Publikum immer wieder für das Geld bedankt, das die Fans für Konzertkarten ausgeben mussten. Es kostet schließlich viel Geld, so billig auszusehen, erklärte sie dann gern. Nun ruht sie in Frieden, 80 Jahre ist Dolly Parton geworden, die Frau mit der Gitarre, die schon mit 21 ganz selbstbewusst sang »Hello, I'm Dolly« und damit guten Tag.
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Er hat auch viel spätromantische Opernmusik komponiert, der italienische Tonsetzer Arrigo Bedolo. Hier haben wir ein Allegro vivo aus seinem Concertino gehört. Es spielte das Kammerorchester Arcata Stuttgart. Und Wladimir Ashkenazy, der hat uns am Klavier jetzt einen polnischen Tanz mitgebracht aus der Feder von Chopin, eine Mazurka in H-Moll bei MDR Klassik am Morgen.

Das Tonali-Trio, bestehend aus Johanna Rupert an der Violine, Christoph Heesch am Violoncello und Alexander Woronzow am Klavier. Gehört haben wir die drei mit dem vierten Satz Finale Prestissimo Possibile aus dem Trio für Violine, Violoncello und Klavier in E-Dur Opus 8 von Paul Caro. Sie hören MDR Klassik am Mittwochmorgen, kurz vor 8:30. Gleich gibt's den Blick in den Himmel und auf die Straßen, Wetter und Verkehr. Aber zunächst erstmal Les Beufardons. Dieses Ensemble bestehend aus 6 verschiedenen Musikerinnen und Musikern. Ich zähle jetzt mal nicht alle auf, aber ich verrate Ihnen, dass Sie den ersten Satz Allegro Assai spielen aus dem Konzert für Flöte, Streicher und Basso Continuo Nummer 29 in G-Dur von Johann Joachim Quanz.

0: Es ist 8.30 Uhr.
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0: In Chemnitz zeigt das Thermometer 14 Grad, an der Himmel bedeckt, Dresden bedeckt, leichter Regen 13 Grad, Eisenach bedeckt nach Sprühregen 14, Görlitz bedeckt nach Regen 14, Halle leichter Regen 14 und Meiningen bedeckt aktuell 15 Grad. Heute lässt der Regen allmählich nach, begleitet uns also nicht den ganzen Tag. Es lockert auf, 19 bis 26 Grad, die Nacht dann trocken. Zum Morgen gebietsweise Nebelhochnebel, 14 bis 12 Grad. Und der morgige Donnerstag wird dann schon wieder richtig warm. Viel Sonne, 26 bis 30 Grad. Der MDR-Verkehrsservice meldet auf der A4 Frankfurt Richtung Dresden zwischen Gotha Boxberg und Gotha Behinderungen nach einem Unfall. A4 Richtung Frankfurt zwischen Siebenlehn und Berbersdorf, da ist die rechte Fahrspur nach einem Unfall gesperrt. A72 Richtung Hof zwischen Chemnitz-Röhrsdorf und Kreuz Chemnitz, Stau an einer Baustelle. A72 Richtung Hof zwischen Hof Töpen und Hof Nord, 4 Kilometer stockender Verkehr an einer Baustelle. B92 zwischen Gera und Abzweig Wolfs gefährt in Höhe des Kreisverkehrs in beiden Richtungen Behinderungen nach einem LKW-Unfall. Unfall und auf der B91 Richtung Halle zwischen Merseburg und Querfurter Straße und Skopau und zwischen Abzweig Planena und Halle Regensburger Straße jeweils Stau nach Unfällen. Blitzer stehen auf der A9 Richtung Berlin zwischen Halle und Bitterfeld-Wolfen, auf der A14 Richtung Schwerin zwischen Wansleben und Magdeburg-Stadtfeld und auf der A38 Richtung Göttingen in Höhe Dreieck Halle Süd. Soweit der MDR Verkehrsservice. Gute Fahrt.
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Sion M. der Klassik am Mittwochmorgen, soeben verklungen das Konzert in D-Dur Opus 7 Nummer 1 von Tommaso Giovanni Albinoni, eingespielt vom Collegium Musicum 90 oder 90, besser, ist ja ein renommiertes englisches Barockorchester. Sie spielen da auf historischen Instrumenten, gegründet 1990, daher auch die Zahl Collegium Musicum 90 vom Geiger Simon Standage und dem Dirigenten Richard Hickox. Und weiter geht's mit Lars Roos am Klavier und einer Komposition von Franz Behr.

0: Das Nationale Symphonieorchester Estland unter der Leitung von Neeme Järvi hier bei MDR Klassik am Morgen.
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Amir Tebenikin am Klavier mit einem böhmischen Tanz von Claude Debussy. 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Die New York Scandia Symphony spielt groß auf für uns mit einem Pastoral von Lars-Erik Larsson.

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1: Die Saale, ihre Umgebung und die zahlreichen Burgen, die man dort findet, die ziehen viele Besucherinnen und Besucher an. Vor 200 Jahren war die Region auch schon so ein Sehnsuchtsort, zum Beispiel für den Historiker und Schriftsteller Franz Kugler. Der verfasste 1826 am 26. August, also Blick auf den Kalender, heute vor 200 Jahren das Volkslied an der Saale Hell im Strande. Geschrieben hat er es auf der Rudelsburg oberhalb von Saaleck im Burgenland. Landkreis. Und für die Melodie verwendete er eine Komposition von Friedrich Ernst Feska. Eine Lobeshymne auf die Saale ist dann entstanden und zum 200. Geburtstag hören wir das Volkslied jetzt auch an dieser Stelle bei MDR Klassik. Der MDR-Chor mit an der Saale hellem Strande.

an der Saale, hellem Strande, hier gesungen vom MDR-Chor unter der Leitung von Robert Lang. 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Gleich gibt's Punkt 9, die Nachrichten, und dann in der kommenden Stunde beschäftigt uns das Impuls-Festival für neue Musik in Sachsen-Anhalt. Das geht nämlich in die 20. Runde.

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3: Um 9 Uhr mit Rio Takeda. Der Zwickauer VW-Betriebsratschef Mario Albert hat Konzernchef Oliver Blume aufgefordert, sich klar zur Zukunft des Werkes zu äußern. Vor dessen Besuch in Zwickau sagte Albert dem MDR, die Belegschaft sei verängstigt und mache sich Sorgen. Man werde die Standortgarantie bis 2030 einfordern. Dazu hoffe man auf klare Worte. Es brauche wieder einen Plan nach vorn. In Wolfsburg hatte Blume gestern betont, Werksschließungen seien immer die letzte und teuerste Lösung. Kanzleramtschefin Nina Wagen hat sich überzeugt gezeigt, dass die schwarz-rote Koalition geplante Neuregelungen noch in diesem Jahr auf den Weg bringt. In der ARD sagte sie am Abend, das gelte für die umstrittene Rentenreform, aber auch für weitere Vorhaben wie die Pflegereform und die Neuregelung des Arbeitszeitgesetzes. Das Bundeskabinett berät seit gestern auf einer Klausur auf Schloss Neuhardenberg über den Reformfahrplan. Die Stimmung in der deutschen Exportwirtschaft ist so gut wie zuletzt vor dem Ukraine-Krieg Anfang 2022. Das ergab die neueste Umfrage des IFO-Wirtschaftsforschungsinstitutes. Das Institut erklärte, die Exportwirtschaft nehme Fahrt auf. Besonders optimistisch seien die Hersteller elektrischer Ausrüstungen, von Datenverarbeitungsgeräten sowie von elektronischen und optischen Erzeugnissen. Durch Digitalisierung und KI-Boom und den Bau von Rechenzentren sei in vielen Bereichen deutsche Technik gefragt. Russland hat die Reise von CIA-Direktor John Ratcliffe nach Moskau bestätigt. Kreml-Sprecher Dmitri Peskow sagte, Ratcliffe sei zu Kontakten zwischen den Geheimdiensten in die russische Hauptstadt gekommen. Zu Gesprächsinhalten sagte Peskow nichts. Mit Präsident Wladimir Putin habe sich Ratcliffe nicht getroffen. Putin hatte zuletzt mit einer weiteren Eskalation im Ukraine-Krieg gedroht. Der Tod von US-Country-Sängerin Dolly Parton hat in den USA und bei Fans Trauer ausgelöst. Popstar Elton John würdigte sie als so wörtlich gigantische Künstlerin. Schauspielerin Barbara Streisand sprach von einer wahren Naturgewalt. US-Präsident Donald Trump nannte ihren Tod einen wahren Verlust für Millionen Menschen und ließ die Fahnen im ganzen Land für eine Woche auf Halbmast setzen. Parton war im Alter von 80 Jahren an Krebs gestorben. Bekannt wurde sie mit Hits wie Jolene und I Will Always Love You. Das waren die Nachrichten. Das Wetter mit den Temperaturen von 9 Uhr. Brocken, Regen 10 Grad, Chemnitz bedeckt 14, Dresden leichter Regen 13, Eisenach bedeckt 14 Grad, Erfurt Nebel 14, Fichtelberg Sprühregen 9, Gera dunstig 14, Görlitz bedeckt 14, Halle leichter Regen 14, Leipzig leichter Regen 14 Grad, Magdeburg wolkig 17 und Meiningen bedeckter Himmel 15 Grad. Heute im Norden die meiste Sonne, sonst viel Wolken, zum Teil länger anhaltender Regen, im Tagesverlauf nachlassend ein paar Auflockerungen, Höchstwerte 19 bis 24, in der Altmark bis 26 Grad, in der Nacht teils bewölkt, teils aufgelockert und trocken, zum Morgen gebietsweise Nebel und Hochnebel, Tiefstwerte 14 und 12 Grad. Morgen anfangs Frühnebel, sonst neben einigen Wolkenfeldern viel Sonne und trocken, Höchstwerte 26 bis 30 Grad. Am Freitag wechselnd bewölkt mit Schauern, teils kräftigen Gewittern, weiterhin sommerlich warm. MDR Verkehrsdienst. A4 Frankfurt Richtung Dresden, zwischen Gotha-Boxberg und Gotha, Behinderung nach Unfall. A4 Richtung Frankfurt, zwischen Siebenlehn und Berbersdorf, rechte Fahrspur nach Unfall gesperrt. A72 Richtung Hof, zwischen Hoftöpen und Hof Nord, 4 Kilometer stockend, an einer Baustelle plus 10 Minuten. B92 zwischen Gera und Abzweig Wolfsgefährt, Höhe des Kreisverkehrs in beiden Richtungen, Behinderung nach Lkw-Unfall. Vorsicht auf der B100 Richtung Halle in Höhe des Abzweigs Hohen Turm, ungesicherte Unfallstelle auf der rechten Fahrspur. Die Straße zwischen Bautzen und Neupurschwitz ist in Höhe Baschütz nach Unfall gesperrt. In Magdeburg auf dem August-Bebel-Damm kurz nach der A2 stadteinwärts defektes Fahrzeug. B91 Richtung Halle zwischen Merseburg-Querfurter Straße und Schkopau stockender Verkehr nach Unfall. Und in Werdau auf der B175 ist die Kreuzung Ronneburger Straße-Krimmetschauer Straße nach Unfall gesperrt. Geblitzt wird. Auf der A9 Richtung Berlin zwischen Halle und Bitterfeld-Wolfen, auf der A14 Richtung Schwerin zwischen Wandsleben und Magdeburg-Stadtfeld und auf der A38 Richtung Göttingen in Höhe Dreieckhalle Süd. Soweit der MDR Verkehrsdienst, die Zeit 9.05 Uhr.
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4: Dazu begrüßt Sie ganz herzlich Ben Garrett Hernandez. Ein berühmtes Zitat von Wolfgang Amadeus Mozart lautet ja: Musik ist nicht alles, aber ohne Musik ist alles nichts. Gut, also, dass wir seine Musik haben. Hier ein Allegro aus Mozarts Symphonie Nummer 24 in B-Dur.

Die Academy of St. Martin in the Fields aus London unter der Leitung von Neville Mariner mit Musik von Mozart hier bei MDR Klassik am Morgen. Hans Rothmann ist der Gründer, künstlerischer Leiter und Intendant des Impuls-Festivals für neue Musik in Sachsen-Anhalt. Noch muss man ja sagen, denn die 20. Ausgabe des Festivals, großes Jubiläum, ist gleichzeitig auch der letzte Einsatz von Hans Rothmann eben als künstlerischer Leiter des Festivals. Gleich darf ich mit ihm sprechen live im Studio. Vorher noch Klaviermusik von Francis Poulenc.

0: Das slowakische Radiosymphonieorchester aus Bratislava mit einer kleinen Serenade Little Serenade von Ernest Tomlinson.
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0: Das Impuls-Festival in Sachsen-Anhalt feiert sein 20-jähriges Bestehen. Die aktuelle Ausgabe, die hat schon begonnen mit einem ersten Workshop mit Konzert im Kulturhof Kalbe. Der künstlerische Kopf und Motor von Beginn an ist der Dirigent und Komponist Hans Rothmann. Und den, da freue ich mich jetzt sehr drüber, darf ich begrüßen. Im Studio mir gegenüberstehend hier bei MDR Klassik. Guten Morgen.
2: Ja, guten Morgen.
0: Haben Sie zur Gründung 2007 schon daran geglaubt, dass Sie irgendwann 20 Jahre Impuls-Festival feiern würden?
2: Nein, aber es gibt in Deutsch doch den schönen Ausdruck, am Anfang war die Zukunft. Und also irgendwie schwingt das doch mit und für mich ist es ein bisschen wie Geburtstag. 20 Jahre geschafft.
0: Dann herzlichen Glückwunsch zum Geburtstag erstmal. Neue Musik lecker machen ist eines Ihrer Zitate, das im Pressematerial zu lesen war. Wie macht man denn neue Musik lecker? Wir können auch sagen, köstlich, schmackhaft, appetitanregend, dass man mehr will.
2: Viel Diversität drin. Das ist beim Essen gut und sicherlich bei der Planung oder bei wie man Konzerte zusammenstellt, natürlich ist das sehr wichtig. Jeder hat einen anderen Geschmack. Man kann das nicht immer alles treffen, aber wir haben es oft sehr gut getroffen, weil wir halt gleichzeitig auch die Form der Konzerte variiert haben. Das heißt auch nicht zum Beispiel, bedenken Sie, dass wenn man was begegnet, was man gar nicht kennt, man wird angefixt, wie man das schon so sagt, oder etwas, das kostet Energie. Macht neugierig und so weiter, dann muss so ein Konzert nicht 2 Stunden dauern. Dann muss man nach einer Stunde auch nach Hause gehen mit der Idee, oh, da gehe ich wieder hin, das war super. Sowas habe ich noch nie erlebt. Und das ist eigentlich, was ich mit lecker machen meine.
0: Sie sind ja in Sachsen-Anhalt in einer Region oder haben sich ein Land rausgesucht, das auch eher ländlich geprägt ist, ohne die ganz großen Musikmetropolen und vielleicht auch ohne das ganz große Publikum für neue Musik. Wie haben Sie das geschafft, trotzdem dieses Festival, dieses Impulsfestival für neue Musik eben da in Sachsen-Anhalt zu etablieren?
2: Naja, jetzt wollte ich es geheim wissen.
0: Ja,
2: es ist natürlich so. Man muss erstmal davon ausgehen, ein Publikum für neue Musik, glaube ich, gibt es nicht. Es gibt ein Publikum für gute Musik, ein Publikum, was interessiert ist. Und das kann genauso gut wie in Bruckner Sinfonie oder in Mozart oder was dann auch, oder Jazz oder Free Jazz, aber kann man auch für die neue Musik gewinnen. Man muss aber kooperieren. Und das haben wir vom Anfang gemacht. Es ist nicht, dass man sagt, okay, wir machen irgendwo ein Ensemble und da spielen wir nur neue Musik. Nee, man geht raus und redet mit den Orchester und Chören im Land. Aber wir haben auch mit Mitteldeutschen Rundfunkorchester und Chören haben wir zusammengearbeitet. Und dann arbeitet man zusammen Programme aus und damit geht man auch im ländlichen Raum. Ländlicher Raum Jugendprojekte, noch und nöcher mit Schulen. Und dann verankert man das im Prinzip in einer Region. Und das, wenn es lecker ist, dann kommt es nächstes Jahr wieder. Es kostet unglaublich viel Energie und viel Überzeugung. Das ist Geheimnis, wie das am Anfang so gut gelaufen ist. Also die Sachsen-Anhalter, schwer zu knacken, aber wenn es soweit ist, die kommen.
0: Und die kommen dann hoffentlich auch immer wieder, ne?
2: Ja.
0: Tatsächlich, also Synergieeffekte nutzen und keine Insel bleiben mit dem, was man macht. Das ist schon mal ganz wichtig, habe ich jetzt rausgehört. Das Motto dieses Jahr lautet die Verhüllung des Lichts nach Gottes Garten. Im letzten Jahr die Verhüllung des Lichts klingt erstmal so ein bisschen düsterer. Welche Ideen und Konzepte stecken denn dahinter? Dunkel wird es wahrscheinlich nicht, oder?
2: Nee, aber Verhüllung des Lichts hat damit zu tun, dass man was gerne beschützen möchte. Es geht zurück auf eine der Verse von Lao Tse. Das ist ein chinesischer Philosoph. Es ist zwei Sachen. Wir haben, weil wir jetzt unseren Sitz in Halle haben, möchte ich gerne auch dieses kulturelle Motto der Stadt folgen. Und das war letztes Jahr mit Licht und Energie. Also Licht muss es sowieso sein. Mhm. Und dann irgendwo denkt man nach 20 Jahren, es ist... wir haben viel Licht gehabt. Es geht jetzt, glaube ich, in dieser Zeit auch mal darum, dass man sagt, was ist es eigentlich wert? Und die Verhüllung heißt nicht, dass wir es unterm Chef, wie sagt man das, dass man
0: das Licht ausgeknipst
2: genau,
0: wird?
2: Genau, nee, auf gar keinen Fall. Es ist nur, dass man sagt, Es ist so viel Licht, es ist so viel passiert, es ist schützenswert. Lass uns darüber überdenken. Und damit wollte ich nur anknüpfen auf ein Thema von bei der Stadt auch, dass wir diese Lichtenergie-Idee haben, aber auch, dass man sagt, 20 Jahre, da ist viel passiert. Und das ist so ein Moment von, wie sagt man auf Deutsch, innehalten. Mhm. Braucht man auch.
0: Ein bisschen andächtig werden vielleicht dann auch mal. Ne? Musikalisch steht das Impulsfestival ja immer für ganz viele Uraufführungen, präsentiert von international renommierten Künstlerinnen und Künstlern und von zu entdeckenden neuen Stimmen und Talenten. Schauen wir mal ein bisschen konkreter aufs Programm. Was für Werke und was für Konzerte werden wir denn in dieser Ausgabe erleben können?
2: Oh, dafür ist die Sendung zu kurz.
0: Vielleicht so Best-of, wir versuchen es mal, oder?
2: Nein, wir haben immer, eine der schönsten Erlebnisse ist immer in Halle im Steintor Varieté. Da ist das, ich nenne das immer das zentrale Konzert. Da wird eigentlich geballt diese Nachwuchsförderung gezeigt, auch was das ist. Und das sind mehrere Ensembles, sind drei Ensembles aus Wernigerode, aber aus Stuttgart und aus Leipzig auch. Ja. Leipzig ist immer gut in Sachsen-Anhalt vertreten übrigens. Und ja,
0: große Musikstadt, ich halte über die Landesgrenze hinaus natürlich. Ja.
2: Und das ist für mich eine Art Fokus. Das haben wir langsam in die Jahre entwickelt, dass man, wir haben wunderbare Konzerte mit Sinfonieorchester in Magdeburg zum Beispiel, aber ein Fokus, wo man sagt, das ist, wo man die nächste Generation sehen und hören kann, liegt da. Beim Magdeburg ist es mehr das, was sich schon bewährt hat. Und damit kann man auch eine bestimmte gestufte Förderung für junge Leute in eine neue Musik machen. Was in Halle funktioniert, wird in Magdeburg auch funktionieren. Obwohl ich das erst als Holländer spät mitgekriegt habe, dass es nicht immer so ist, funktioniert es bei uns super. Und man dankt das Philharmonische Orchester da, haben wir natürlich auch die Möglichkeit, um für große Orchester schreiben zu lassen.
0: Ja, ein renommiertes Orchester ja da auch. Es gibt in diesem Jahr auch wieder eine kostenlose Dauerklanginstallation ab Samstag für 2 Wochen in Halle im Herr Fleischer Kiosk. Das ist da ganz in der Nähe vom Reileck. Was ist da zu erleben? Wen wollen Sie damit ansprechen? Wie klingt das, wenn man da vorbeiläuft?
2: Oh, das ist eine lange Geschichte. Machen wir auch kurz. Also gut. Die Idee, dass man eine Installation baut, wo das Publikum selbst Musik machen kann, ist natürlich nicht ganz neu. Aber dass man mit diesen Klängen im Prinzip in eine neue Musik reingeht, eigentlich heißt das Schick Aleatorik. Das heißt, das ist völlig unklar, was da rauskommt. Und damit, genau damit trägst du das Publikum. Man weiß nicht genau, was das wird, wenn man selbst Hand anlegt. Weil man legt Hand an.
0: Ja.
2: Durch Pads.
0: Wollte ich gerade fragen, genau, wie kann das Publikum da gestalten?
2: Ja, genau. Also das steht dann im öffentlichen Raum und da haben wir wieder Leipzig, das ist Erwin Stache und Benjamin Stache hier bei der Leipziger, die sind wahnsinnig gut in solche Sachen und haben sehr viel Humor auch. Und das Schöne ist, man kann durch reingucken in diesen Kiosk und damit wird diesen Kiosk eigentlich eine Klangbox. Also eine Art Instrument, das man bespielen kann. Und das haben wir schon letzte 3 Jahre gemacht und das funktioniert. Das ist natürlich wunderbar. Also wenn man die Idee, dass es jeder kann daran und man geht bis zum klassischen Sinfonieorchester, dann hat man eigentlich die ganze Range im Prinzip von neuer Musik, was man da machen kann, abgedeckt. Das ist, was man natürlich mit neuer Musik mal schnell machen kann, das kannst du mit Bruckner eben nicht.
0: Das glaube ich auch, ja. Tatsächlich, 2 Wochen kann man sich dann noch ausproben. Letzte Frage, Herr Rothmann. Am Anfang war die Zukunft, das ist auch so ein schönes Zitat aus der Jubiläumsschrift. Ich habe schon gesagt, dieses Jahr ist das letzte Jahr auch für Sie als künstlerischer Leiter beim Festival. Wie geht's denn weiter fürs Festival und für Sie vielleicht auch?
2: Naja, ich gehe erstmal zurück in die zweite Reihe. Eine zweite Reihe bei uns heißt in der Organisation und macht damit die Überleitung für die neue Leitung einfacher. Es wird kein Bruch sein. Es wird eine Staffelübergabe.
0: Ja,
2: aber es ist, ich habe natürlich, vergiss nicht, neue Musik, also Musik machen allein ist schon ein heftiges Beruf eigentlich. Also sicherlich für die klassische Musik. endlose Konkurrenz. Neue Musik machen ist noch viel schwieriger, weil du musst für alle Bedingungen selbst sorgen. Das Geld muss kommen. Geld muss abgerechnet werden. Das sind all diese unsexy Dinge, aber es ist sehr wichtig. Man muss Kontakte haben mit Juries, weil man kann nicht einfach mal sagen, ich brauche da 40.000 Euro. Hey, da sitzt eine Jury dazwischen, die möchte genau wissen und. Und damit habe ich inzwischen eine gute Erfahrung. Das ist auch logisch nach 20 Jahren. Und um das auf einmal wegzumachen, wäre keine gute Idee für ein Festival, was es sowieso nicht einfach hat mit neuer Musik. Und damit, glaube ich, wird die neue Leitung es wesentlich einfacher haben. Und ich auch, weil ich muss nicht sofort alles beiseite legen.
0: Also bleiben die Festival noch ein wenig erhalten und dann im Publikum ja sowieso darüber hinaus auch.
2: Ja, aber
0: noch.
2: Nicht mehr hinter dem Mikrofon. Ich werde das vermissen.
0: Sie finden bestimmt was anderes für Ihre knapp bemessene Zeit. Hans Ruttmann, vielen lieben Dank, der künstlerische Leiter des Impuls-Festivals, das dieses Jahr auch die 20. Ausgabe feiert. Großes Jubiläum, Glückwunsch nochmal unter dem Motto Die Verhüllung des Lichts. Da gibt es dann zahlreiche Konzerte, Performances, Installationen und Veranstaltungen, unter anderem in Halle, in Magdeburg, in Leipzig auch. Herr Ruttmann, vielen lieben Dank Ihnen und allen Beteiligten auch viel Erfolg.
2: Sehr gern, danke.
0: Merci.

Birne in der Klassik am Morgen, soeben verklungen die Staatskapelle Halle mit dem dritten Satz, einem Tanz Vivace Manontropo aus der Suite nach russischen Volksmelodien für großes Orchester von Max Bruch. Und weiter geht es hier ebenfalls mit einem dritten Satz, in diesem Fall ein Menuetto, Allegro Molto, aus der Symphonie Nummer 5 in B-Dur von Franz Schubert. Das B-Rock Orchester spielt auf für uns und danach gibt's Wetter und Verkehr.

0: Das B-Rock Orchester unter der Leitung von René Jacobs mit Musik von Franz Schubert.
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0: Schauen wir auf die Temperaturen. Dresden bedeckt leichter Regen, 14 Grad. Eisenach stark bewölkt, 14. Erfurt bedeckt neblig, 14. Görlitz bedeckt leichter Sprühregen, 16. Halle nach Regen, 14. Und Meiningen aktuell stark bewölkter Himmel, 15 Grad. Heute wird es aber allmählich ein bisschen freundlicher. Der Regen verzieht sich, der Himmel lockert auf, 19 bis 26 Grad. Die Nacht dann trocken. Zum Morgen gebietsweise noch ein bisschen Nebel und Hochnebel bei 14 bis 12 Grad. Aber dann morgen, nachdem der Nebel sich verzogen hat, viel Sonne, es bleibt trocken, 26 bis 30 Grad. Und der MDR Verkehrsservice meldet A2 Richtung Hannover in Höhe Rennau. Da steht ein defekter LKW auf der rechten Fahrspur und Vorsicht, hier wird auf der Fahrbahnseite ein Rad gewechselt. A4 Frankfurt Richtung Dresden zwischen Gotha Boxberg und Gotha Behinderungen nach einem Unfall. A4 Richtung Frankfurt zwischen Siebenlehn und Berbersdorf, da ist die rechte Fahrspur nach einem Unfall gesperrt. Vorsicht auf der A71 Richtung Schweinfurt zwischen Stadt Ilm und Ilmenau Ost, da liegt ein Holzklotz auf der linken Fahrspur. A72 Richtung Leipzig zwischen Stolberg Nord und Chemnitz Süd, Stau an einer Baustelle. A72 Richtung Hof zwischen Dreieckhoch, Franken und Hof Nord, 6 Kilometer stockender Verkehr an einer Baustelle. B92 zwischen Gera und Abzweig Wolfsgefährt in Höhe des Kreisverkehrs in beiden Richtungen Stau nach einem LKW-Unfall und richtig viel los auf den Straßen noch so früh hier. B100 Richtung Halle in Höhe des Abzweigs Hohenturm ist die rechte Fahrspur nach einem Unfall blockiert. Die Straße zwischen Bautzen und Neupurschwitz, da ist in Höhe Baschütz nach einem Unfall die Straße gesperrt und in Werdau auf der B175 ist die Kreuzung Ronneburger Straße, Krimmitschauer Straße nach einem Unfall gesperrt. Drei Blitzer hinten dran auf der A9 Richtung Berlin zwischen Halle und Bitterfeld-Wolfen, auf der A14 Richtung Schwerin zwischen Wansleben und Magdeburg-Stadtfeld und auf der A38 Richtung Göttingen in Höhe Dreieck Halle Süd. Soweit der MDR Verkehrsservice. Gute Fahrt.
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Anna-Maria Markowina am Klavier. Sie hat sämtliche Werke der Komponistin Luisa Adolfa Le Beau eben für die schwarz-weißen Tasten eingespielt. Da haben wir aus dem Album das Fantasiestück Opus 1 Nummer 1 gehört. Und weiter geht es mit der Mezzosopranistin Sophie Rennert, mit der österreichischen Mezzosopranistin und dem Ensemble Il Gardellino. Und das ist schon mal der Vorgeschmack hier. Musik aus einer geistlichen Kantate von Ferrandini. Der Vorgeschmack auf das MDR-Klassiker-Gespräch gleich mit Sophie Rennert.

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1: Wenn es um alte Musik geht, steht der Name Sophie Rennert ganz oben auf den Besetzungslisten. Der musikalische Bogen der österreichischen Mezzosopranistin reicht aber weit darüber hinaus. Über Epochen und Genres hinweg. Beim diesjährigen MDR Musiksommer, da ist sie am 4. September mit einem Liederabend auf der Wartburg zu erleben. Und zuvor hat meine Kollegin Grit Schulze Sophie Rennert getroffen und mit ihr über ihre musikalische Familie, über Kritik und auch Selbstkritik gesprochen.
2: Ich begrüße die Sängerin Sophie Rennert. Schön, dass Sie die Zeit haben.
3: Ja, vielen Dank, freue mich sehr.
2: Sie sind eine Sängerin, Sophie, mit der Dirigenten der Altmusik sehr, sehr gerne zusammenarbeiten. Aber man begegnet Ihnen eben auch als Solistin mit den Wiener Philharmonikern. Sie haben auch bei den Bayreuther Festspielen gesungen. Da waren Sie das Blumenmädchen in Wagners Parsifal und in Angels in Amerika von Peter Oetwösch. Also das heißt, Sie haben eine ungeheure Bandbreite und eine Vielseitigkeit im Repertoire, was mit einer Stimme alles möglich ist. Also das müssen Sie uns erklären.
3: Also für mich ist es einfach, na, wie soll ich sagen, mir wird langweilig, wenn ich nur eine Sache mache. So ganz einfach. Und ich finde, es ist eine gute, wie soll ich sagen, es hält mich sehr frisch, in allen Genres tätig zu sein, zeitgenössische Dinge zu machen, unter Anführungsstrichen Mainstream-Oper zu machen. Ich bin ja momentan im Ensemble am Gärtnerplatztheater in München auch und mache dort sozusagen alle Mezzo-Fachpartien in der normalen Oper, im Gegensatz zur Barockoper. Ich mache aber auch viel Liederabende zum Beispiel. Also für mich muss einfach immer so ein bisschen dieses spannende Wechselspiel zwischen den Genres auch sein.
2: Inspiriert das eine dann auch das andere?
3: Ja, absolut inspiriert das eine das andere. Also es kann nur voneinander profitieren. Der Liedgesang hält die Stimme sehr frisch und man bleibt sehr aufmerksam. Und die Oper bringt so ein bisschen das Dramatische und die großen Bögen. Und die Barockmusik bringt die Affekte und wie man das alles miteinander verbindet. Und das ist, ich finde es einfach alles wahnsinnig spannend, dann zusammenzubringen.
2: Sophie, Sie wurden ja in eine wirklich musikalische Familie hineingeboren, mehr noch gleich in mehreren Generationen trifft man auf Sängerin. Ihre Oma väterlicherseits, Anni Schlemm, auch ihre Mutter, war, ist Opernsängerin. Gab es da überhaupt für Sie eine Alternative?
3: Ich wollte tatsächlich eigentlich Geigerin werden als Kind. Ich habe mit 4 oder 5 Jahren angefangen zu spielen und habe mich dann relativ spät in meiner Jugend, so kurz vor dem Schulabschluss erst sozusagen umentschieden, dass ich doch Sängerin werden möchte. Hatte auch überhaupt keinen Druck da von der Familie und die waren, glaube ich, auch denen war das im besten Sinne egal, würde ich sagen, weil ich auch, weiß nicht, Ärztin oder ganz was anderes geworden wäre. Ja, oder ich weiß
2: mit
3: nicht, Schreinerin.
2: Gehen, ja.
3: Ja,

0: oder Tischlerin, ich weiß auch nicht. Aber irgendwie hat mich dann das Theater doch von klein auf so begleitet und infiziert und dann muss es halt doch das sein.
1: Und Ihr Vater war Jazzmusiker. Haben Sie von der Inspiration was mitbekommen? Sie haben ja auch zusammen, sind Sie auch aufgetreten?
0: Ja, ich habe mit meinem Vater eine CD auch aufgenommen vor vielen Jahren mit Musik, die er für mich komponiert hat, die ja eher eigentlich klassische, zeitgenössische Musik war als Jazz. Aber er hat mich immer wahnsinnig inspiriert, weil ja natürlich im Jazz dieses improvisatorische und freie Element drin ist, was wir Klassiker, sage ich ja, irgendwie so eher gar nicht haben. Und gerade für die alte Musik tatsächlich hat mich das sehr inspiriert, weil wir ja da doch die Freiheit haben, selbst zu verzieren, auch mal was zu improvisieren und so. Und ich muss sagen, also ich würde mich nicht erdreisten zu behaupten, dass ich irgendwie an die improvisatorischen Fähigkeiten meines Vaters oder jeglichen Jazzmusikers heranreiche, aber es ist immer eine große Inspirationsquelle.
1: Sie wurden von Ihrer Mutter ja unterrichtet und ausgebildet. Also da hat jetzt nicht ja jeder seine eigene Antwort im Kopf, ob und wie das funktionieren kann. Die Trennlinie zwischen privatem Bereich und, ich sag mal, beruflich muss ja da klar gezogen werden. Das ging.
0: Das ging gut. Also ich habe mich mit meiner Mutter privat und beruflich sehr gut verstanden. Also auch immer noch. Und das hat ganz gut funktioniert. Natürlich gab es, wie natürlich in jeder Beziehung, welcher Art auch immer, auch Meinungsverschiedenheiten, aber das hat sehr gut funktioniert. Und ich habe auf jeden Fall auch gelernt, das Berufliche vom Privaten zu trennen. Das ist mir auch heute noch sehr wichtig und ist also für mich persönlich sehr gesund auch.
1: Lesen Sie eigentlich Kritiken?
0: Ich lasse es ein bisschen von vertrauten Personen vorfiltern, aber eigentlich schon. Ich finde es auch ganz spannend, sage ich ehrlich, einfach mitzubekommen, wie so die Stimmung im Publikum war. Manchmal hat man ja doch auf der Bühne einen ganz anderen Eindruck. Aber ich versuche immer, mich weder von den besonders Guten noch von den besonders Schlechten zu sehr beeinflussen zu lassen.
1: Aber dann kennen Sie mit Sicherheit auch des englischen Kritikers David Nice. Der verglich Sie nämlich in The Guardian mit den Heroen Ihres Faches, also mit Janet Baker, mit Jesse Norman, mit Anne-Sophie Otter. Nach so einem Ritterschlag, da kann man sich entweder entspannt zurücklehnen, weil man sagt, wow, oder aber es als ungemeine Herausforderung annehmen.
0: Für mich eher Letzteres. Also ich muss sagen, ich bin auch am liebsten mit sehr guten Kollegen und Kolleginnen auf der Bühne, wie ja auch hier bei den Innsbrucker Festwochen, weil das ist ein Ansporn, das ist eine Inspiration und man kann immer irgendwie noch besser werden.
1: Wie streng sind Sie mit sich selbst?
0: Ich bin sehr streng mit mir selbst, aber ich versuche, besser zu mir zu sein.
1: Und noch eine letzte abschließende Frage, die ich wirklich jedem stelle in diesem MDR-Klasse-Gespräch. Erinnern Sie sich an Ihr erstes musikalisches Erlebnis? Bei Ihnen sicher schwer in so einem musikalischen Haushalt.
0: Mein erstes musikalisches Erlebnis? Aber wenn Sie mir die Frage geschickt hätten, hätte ich 24 Stunden drüber nachgedacht. Ich glaube, ich kann mich tatsächlich nicht erinnern. Das muss bei mir irgendwie im Haushalt der Familie.
1: Von der Oma? Also ich meine, das ist ein großer Name. Vielleicht haben Sie da irgendwie damals noch eine Schallplatte oder CD?
0: Ja. Also eine meiner frühesten Erinnerungen ist tatsächlich, dass mein Vater mit mir auf dem Wohnzimmerboden gespielt hat mit Holzklötzen oder sowas und ich glaube Miles Davis aufgelegt hat. Das ist eine meiner frühesten ganz schemenhaften Erinnerungen und dass es Miles Davis war, habe ich natürlich damals nicht aktiv mitbekommen, das hat er mir dann später erzählt, aber also das wäre eine der frühesten.
2: Das sagt die Mezzosopranistin Sophie Rennert im MDR-Klassikgespräch mit meiner Kollegin Grit Schulze. 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

Das slowakische Radio Symphonieorchester mit Haydn Wood's Serenade to Youth. Eine Serenade an die Jugend, vielleicht so das Händereichen zur nächsten Generation oder aber der sehnsuchtsvolle Blick zurück. Das kann ich Ihnen jetzt nicht genau sagen, was sich Haydn Wood da gedacht hat beim Tonsetzen. Mein Name ist Ben-Gerhard Hernandez. Ich bedanke mich fürs Zuhören an diesem Mittwochmorgen hier bei MDR Klassik. Immer von 6 bis 10. Unser Magazin also auch morgen wieder. Machen Sie es gut. Schönen Tag.

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3: Um 11 Uhr mit Rio Takeda. Der Zwickauer VW-Betriebsratschef Mario Albert hat Konzernchef Oliver Blume aufgefordert, sich klar zur Zukunft des Werkes zu äußern. Vor dessen Besuch in Zwickau sagte Albert dem MDR, die Belegschaft sei verängstigt und mache sich Sorgen. Man werde die Standortgarantie bis 2030 einfordern. Dazu hoffe man auf klare Worte. Sachsens Ministerpräsident Michael Kretschmer und Wirtschaftsminister Dirk Panther hatten nach Regierungsangaben am Montag bei einem Treffen mit Blume den Erhalt des Standortes Zwickau gefordert. Das sei das produktivste VW-Werk in Deutschland. Anderthalb Wochen vor der Landtagswahl in Sachsen-Anhalt wollen Gewerbetreibende mit Migrationsgeschichte in Magdeburg ein Zeichen gegen Rassismus und Ausgrenzung setzen. Der Flüchtlingsrat Sachsen-Anhalt erklärte, für einen halben Tag blieben ihre Läden heute geschlossen. An der Aktion beteiligten sich rund 150 Geschäfte und Gastronomiebetriebe, unter anderem rund um den Hasselbachplatz. Die Einnahmen des deutschen Staates aus der Erbschaft und Schenkungssteuer sind auf ein Rekordhoch geklettert. Wie das Statistische Bundesamt mitteilte, wurden 2025 insgesamt 21,4 Milliarden Euro festgesetzt. Das sei gut 60% mehr als im Jahr zuvor. Deutlich erhöht hätten sich vor allem die Steuern für sehr große Vermögensübertragungen von mehr als 20 Millionen Euro. Der Schufa droht wegen der sogenannten Schattendatenbank eine Klage. Mitte Juli war bekannt geworden, dass die Wirtschaftsauskunftei Informationen über Kredite, Pfändungen oder Privatinsolvenzen bis zu 10 Jahre lang speichert, obwohl die Schulden häufig schon beglichen wurden und die Daten eigentlich hätten gelöscht werden müssen. Die europäische Datenschutzorganisation NEUP in Wien mahnte die Schufa formell ab und forderte, die historischen Daten sofort zu löschen. Andernfalls werde man eine Sammelklage einreichen. Die Schufa will sich gerichtlich zur Wehr setzen. Der Branchenverband Game hat anlässlich der Spielemesse Gamescom die steigende gesellschaftliche Bedeutung von Spielen hervorgehoben. Geschäftsführer Felix Falk sagte dem MDR, Spiele vermittelten Lust auf Innovation und neue Technologien sowie den Ehrgeiz, das nächste Level zu erreichen. Sie würden immer häufiger in der digitalen Bildung eingesetzt, etwa in Museen und Schulen. Die Kölner Gamescom ist seit heute für das Fachpublikum geöffnet, ab morgen für alle Interessenten. Das waren die Nachrichten. Das Wetter mit den Temperaturen von 11 Uhr. Brocken, Regen 10 Grad, Chemnitz bedeckt 14, Dresden bedeckt 14, Eisenach bedeckt 15 Grad, Erfurt bedeckt 14, Fichtelberg Sprühregen 10 Grad, Gera dunstig 15, Görlitz leichter Regen 16, Halle meldet 15 Grad, Leipzig bedeckt 15, Magdeburg bedeckt 18 und Meiningen bedeckter Himmel 16 Grad. Heute im Norden meist Sonne, sonst viele Wolken, zum Teil länger anhaltender Regen, im Tagesverlauf nachlassend und ein paar Auflockerungen. Höchstwerte 19 bis 24, in der Altmark bis 26 Grad. In der Nacht trocken, zum Morgen gebietsweise Nebel und Hochnebel 14 bis 12 Grad. Morgen anfangs Frühnebel, sonst neben einigen Wolkenfeldern viel Sonne und trocken. Höchstwerte 26 bis 30 Grad. MDR Verkehrsdienst A2 Richtung Hannover zwischen Irxleben und Alsleben 5 Kilometer stocken plus 10 Minuten. A4 Richtung Frankfurt zwischen Dresden-Altstadt und Dreieck Dresden-West ein defekter LKW auf der rechten Fahrspur. A4 Richtung Frankfurt zwischen Hermsdorfer Kreuz und Jena Zentrum 6 Kilometer Stau durch einen defekten LKW im Baustellenbereich plus 30 Minuten. Vorsicht auf der A38 Richtung Leipzig zwischen Kreuz-Rippachtal und Lützen, ungesicherte Unfallstelle. A72 Richtung Leipzig zwischen Stolberg Nord und Chemnitz Süd stockender Verkehr an einer Baustelle plus 10 Minuten. Die A72 Leipzig-Hof ist in Höhe Zwickau-Ost in beiden Richtungen gesperrt. Hier läuft ein Hund auf der Fahrbahn. A72 Richtung Hof zwischen Dreieck-Hoffank und Hofen-Nord 6 Kilometer stockend an einer Baustelle plus 10 Minuten. Und in Halle wird die Giebichensteinbrücke nach einem Unfall mehrfach kurzzeitig gesperrt. Geblitzt wird auf der A2 Richtung Berlin zwischen Burg-Ost und Thesen, auf der A9 Richtung Berlin zwischen Halle und Bitterfeld-Wolfen und auf der A14 Richtung Schwerin wird geblitzt zwischen Wandsleben und Magdeburg-Stadtfeld. Soweit der MDR-Verkehrsdienst, die Zeit 11.04 Uhr.
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3: Um 12 Uhr mit Anja Keep. Bundesfinanzminister Lars Klingbeil hat versichert, dass es keine extra Steuer auf zuckerfreie Getränke bzw. Getränke mit Süßstoff geben wird. Auf Instagram erklärte der SPD-Politiker, das werde nicht kommen. Gestern war ein Arbeitspapier aus Klingbeils Ministerium öffentlich geworden. Darin war auch vorgeschlagen worden, neben Limonaden auch Zero- und Light-Getränke, Biermischgetränke, Haferdrinks und Fertigkaffees der Zuckersteuer zu unterwerfen. Klingbeil sprach von lediglich internen Überlegungen und Debatten. Der Zwickauer VW-Betriebsratschef Mario Albert hat Konzernchef Oliver Blume aufgefordert, sich klar zur Zukunft des Werkes zu äußern. Vor dessen Besuch in Zwickau sagte Albert dem MDR, die Belegschaft sei verängstigt und mache sich Sorgen. Man werde die Standortgarantie bis 2030 einfordern. Dazu hoffe man auf klare Worte. Sachsens Ministerpräsident Michael Kretschmer und Wirtschaftsminister Dirk Panther hatten nach Regierungsangaben am Montag bei einem Treffen mit Blume den Erhalt des Standortes in Zwickau gefordert. Das sei das produktivste VW-Werk in Deutschland. Anderthalb Wochen vor der Landtagswahl in Sachsen-Anhalt wollen Gewerbetreibende mit Migrationsgeschichte in Magdeburg ein Zeichen gegen Rassismus und Ausgrenzung setzen. Der Flüchtlingsrat Sachsen-Anhalt erklärte, für einen halben Tag blieben ihre Läden heute geschlossen. An der Aktion beteiligen sich rund 150 Geschäfte und Gastronomiebetriebe, unter anderem rund um den Hasselbachplatz. In Sachsen hat der Landtag mit Beratungen zum Doppelhaushalt 2027-28 begonnen. Finanzminister Christian Piwarz sagte der Vorstellung des Regierungsentwurfs, der Freistaat wolle die Möglichkeit zur Neuverschuldung nur zeitlich begrenzt nutzen. Ein Staat könne auf Dauer nicht mehr versprechen, als er finanzieren könne. Die sächsische Regierung will in den beiden kommenden Jahren rund 53,5 Milliarden Euro ausgeben, so viel wie noch nie. Die deutsche Wirtschaft gerät bei Cyberangriffen immer stärker ins Visier ausländischer Geheimdienste. Der Digitalverband Bitkom erklärte, mehr als jedes dritte im zurückliegenden Jahr betroffene Unternehmen habe mindestens einen Angriff einem ausländischen Nachrichtendienst zuordnen können. Genannt worden seien vor allem China, Russland und der Iran. Der jährliche Gesamtschaden durch Datendiebstahl, Industriespionage und Sabotage beläuft sich der Untersuchung zufolge auf mindestens 211 Milliarden Euro. Das waren die Nachrichten. Das Wetter? Zunächst die Temperaturen. Auf dem Brocken bedeckt und Nebel 10 Grad. Chemnitz stark bewölkt 15, Dresden bedeckt 15, Eisenach stark bewölkt 15, Erfurt bedeckt 15, Fichtelberg bedeckt und Nebel 11 Grad, Gera bedeckt 15, Görlitz leichter Regen 16, Halle 15, Leipzig Regen 15, Magdeburg bedeckt 19 und Meiningen bedeckt bei 17 Grad. Am Nachmittag im Norden und im Südwesten aufgelockert mit Sonne, sonst stark bewölkt, stellenweise Regen, 18 bis 26 Grad. In der Nacht dann locker bewölkt, teilweise auch klar, trocken, später gebietsweise Nebel, 14 bis 9 Grad. Morgen anfangs Frühnebel, sonst neben Wolkenfeldern viel Sonne, trocken, 26 bis 30 Grad. Und am Freitag wechselnd bewölkt mit Schauern, teilweise auch kräftigen Gewittern, schwül und weiterhin sehr warm. MDR Verkehrsdienst. A2 Richtung Hannover zwischen Irxleben und Eilsleben 6 Kilometer Stau an einer Baustelle. A4 Richtung Frankfurt zwischen Hermsdorfer Kreuz und Jena Zentrum 7 Kilometer Stau durch einen defekten LKW im Baustellenbereich. Vorsicht auf der A9. In Richtung München zwischen Turland und Bitterfeld-Wolfen liegen Reifen auf der mittleren Spur. Die A72 Hof Leipzig ist zwischen Zwickau Ost und Hartenstein in beiden Richtungen wegen eines Polizeieinsatzes gesperrt. Hier wird ein Hund eingefangen. In Richtung Hof 6 Kilometer Stau bis Stolberg Nord. A72 in Richtung Hof zwischen Hof Töpen und Hof Nord 4 Kilometer Stau an einer Baustelle. Und geblitzt wird unter anderem auf der A2 Richtung Berlin kurz vor der Abfahrt Irxleben, auf der A9 Richtung Berlin zwischen Halle und Bitterfeld-Wolfen und auf der A14 in Richtung Schwerin zwischen Wandsleben und Magdeburg-Stadtfeld. Soweit der MDR-Verkehrsdienst, 12.05 Uhr.
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3: Um 13 Uhr mit Anja Keeb. Bundesfinanzminister Lars Klingbeil hat versichert, dass es keine Extrasteuer auf zuckerfreie Getränke bzw. Getränke mit Süßstoff geben wird. Auf Instagram erklärte der SPD-Politiker, das werde nicht kommen. Gestern war ein Arbeitspapier aus Klingbeils Ministerium öffentlich geworden. Darin war auch vorgeschlagen worden, neben Limonaden auch Zero- und Lightgetränke, Biermischgetränke, Haferdrinks und Fertigcafés der Zuckersteuer zu unterwerfen. Klingbeil sprach von lediglich internen Überlegungen und Debatten. In Sachsen hat der Landtag mit Beratungen zum Doppelhaushalt 2027-28 begonnen. Finanzminister Christian Piwarz sagte bei der Vorstellung des Regierungsentwurfs, der Freistaat wolle die Möglichkeit zur Neuverschuldung nur zeitlich begrenzt nutzen. Ein Staat könne auf Dauer nicht mehr versprechen, als er finanzieren könne. Die sächsische Regierung will in den beiden kommenden Jahren rund 53,5 Milliarden Euro ausgeben, so viel wie noch nie. Für knapp 1,5 Milliarden Euro sollen Schulden gemacht werden. Der Rückgang beim Wohnungsbau seit 2023 hat die deutsche Wirtschaft Milliarden Euro an Umsatz gekostet. Das geht aus einer Studie hervor, die das Pestel-Institut im Auftrag des Baustoffhandels erstellt hat. Demnach wurden 2025 bundesweit fast 85.000 Wohnungen weniger gebaut als zwei Jahre zuvor. Das habe einen Nettoumsatzverlust von knapp 27 Milliarden Euro bedeutet. Dem Staat seien Steuereinnahmen von rund 7 Milliarden Euro entgangen. Bundesweit fehlen der Studie zufolge rund 1,35 Millionen Wohnungen. Anderthalb Wochen vor der Landtagswahl in Sachsen-Anhalt wollen Gewerbetreibende und Migrationsgeschichte in Magdeburg ein Zeichen gegen Rassismus und Ausgrenzung setzen. Der Flüchtlingsrat Sachsen-Anhalt erklärte, für einen halben Tag blieben ihre Läden heute geschlossen. An der Aktion beteiligten sich rund 150 Geschäfte und Gastronomiebetriebe, unter anderem rund um den Hasselbachplatz. Die deutsche Wirtschaft gerät bei Cyberangriffen immer stärker ins Visier ausländischer Geheimdienste. Der Digitalverband Bitkom erklärte, mehr als jedes dritte im zurückliegenden Jahr betroffene Unternehmen habe mindestens einen Angriff einem ausländischen Nachrichtendienst zuordnen können. Genannt worden seien vor allem China, Russland und der Iran. Der jährliche Gesamtschaden durch Datendiebstahl, Industriespionage und Sabotage beläuft sich der Untersuchung zufolge auf mindestens 211 Milliarden Euro. Das waren die Nachrichten. Das Wetter: zunächst die Temperaturen von 12 Uhr auf dem Brocken bedeckt und Nebel 10 Grad, Chemnitz und Dresden bedeckt 15, Eisenach und Erfurt stark bewölkt 15, Fichtelberg bedeckt 12 Grad, Gera stark bewölkt 17, Görlitz bedeckt 17, Halle 16, Leipzig leichter Sprühregen bei 15 Grad, Magdeburg bedeckt 21 und Meiningen bedeckt 17 Grad. Am Nachmittag im Norden und Südwesten aufgelockert, mit Sonne, sonst stark bewölkt, stellenweise Regen bei 18 bis 26 Grad. In der Nacht meist trocken, zum Morgen stellenweise Nebel, 14 bis 9 Grad. Morgen nach Nebel häufig Sonne, trocken, 26 bis 30 Grad. Und am Freitag wechselnd bewölkt, Schauer und teilweise kräftige Gewitter, schwül und weiterhin sehr warm. MDR Verkehrsdienst. A2 Richtung Hannover, zwischen Irxleben und Eilsleben, 6 Kilometer Stau an einer Baustelle. Es dauert hier etwa eine halbe Stunde länger. A4 Richtung Frankfurt zwischen Hermsdorfer Kreuz und Jena Zentrum 5 Kilometer Stau plus 20 Minuten. A72 Richtung Hof zwischen Stolberg Nord und Hartenstein 5 Kilometer stockend. A72 Richtung Hof zwischen Zwickau Ost und Zwickau West 5 Kilometer Stau nach Unfall, hier 10 Minuten Zeitverlust. Geblitzt wird auf der A2 Richtung Berlin, kurz vor der Abfahrt Irxleben, auf der A2 Richtung Berlin zwischen Burg Ost und Thesen, auf der A9 Richtung Berlin zwischen Halle und Bitterfeld-Wolfen und auf der A14 in Richtung Schwerin zwischen Wandsleben und Magdeburg-Stadtfeld. Soweit der MDR-Verkehrsdienst. 13.04 Uhr.
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3: Um 14 Uhr mit Anja Keeb. Bundeskanzler Friedrich Merz sieht die deutsche Wirtschaft auf Erholungskurs. Nach der Kabinettsklausur auf Schloss Neuhardenberg in Brandenburg sagte er, Deutschland habe 3 Jahre Rezession hinter sich und wachse nun wieder. Als wichtig für den Aufschwung nannte Merz unter anderem Innovation und künstliche Intelligenz. Deutschland habe bei KI ungeahnte große Chancen. Zuletzt war das Bruttoinlandsprodukt im 2. Quartal um 9,3% gestiegen. Das BSW im Thüringer Landtag will am Freitag geschlossen gegen AfD-Chef Björn Höcke als neuen Ministerpräsidenten stimmen. Das kündigte Fraktionschefin Sigrid Hupach an. Sie sagte, man könne den Thüringern Höcke als Ministerpräsidenten nicht zumuten. Der Landtag stimmt auf Antrag der AfD am Freitag über einen Misstrauensantrag gegen Ministerpräsident Mario Vogt ab. Als Gegenkandidat ist Höcke nominiert. Unabhängig davon will das BSW bei einem Sonderparteitag am 6. September entscheiden, ob es auch künftig Teil von Vogts Brombeer-Koalition bleibt. Angesichts des Sparkurses bei Volkswagen soll es auch Einschnitte beim Management geben. Konzernchef Oliver Blume sagte, man schaue dort genau hin und baue ein Viertel der Stellen ab. Alle Bereiche müssten ihren Teil beitragen. Mit Blick auf den drohenden Stellenabbau insgesamt sagte er, es gehe im nächsten Schritt vor allem um die Kosten außerhalb der direkten Fahrzeugproduktion, also etwa Konzernstellen, Entwicklung oder Vertrieb. Der Rückgang beim Wohnungsbau seit 2023 hat die deutsche Wirtschaft Milliarden Euro an Umsatz gekostet. Das geht aus einer Studie hervor, die das Pestel-Institut im Auftrag des Baustoffhandels erstellt hat. Demnach wurden 2025 bundesweit fast 85.000 Wohnungen weniger gebaut als 2 Jahre zuvor. Das habe einen Nettoumsatzverlust von knapp 27 Milliarden Euro bedeutet. Die Thüringer Country-Sängerin Linda Feller hat die verstorbene US-Sängerin Dolly Parton gewürdigt. Feller sagte dem MDR, sie habe Dolly Parton alles zu verdanken, was ihre berufliche Karriere betreffe. Parton sei eine Jahrtausendseele gewesen. Sie habe sich neben ihrer Musik für Tierschutz und die gleichgeschlechtliche Ehe eingesetzt. Dolly Parton war gestern im Alter von 80 Jahren gestorben. Sie schrieb unzählige Lieder, unter anderem »I Will Always Love You« und Jolene. Das waren die Nachrichten. Das Wetter mit den Temperaturen von 13 Uhr. Es ist bedeckt auf dem Brocken bei 10, Chemnitz und Dresden 16, Eisenach 15, Erfurt 16 Grad, Fichtelberg ebenfalls bedeckt 13 Grad. Gera stark bewölkt 17, Görlitz leichter Regen 17, Halle 16 Grad, Leipzig stark bewölkt 15, Magdeburg bedeckt 21 und Meiningen stark bewölkt 19 Grad. Am Nachmittag im Norden und im Südwesten aufgelockert mit Sonne, sonst stark bewölkt, stellenweise Regen, 18 bis 26 Grad. In der Nacht trocken, zum Morgen gebietsweise Nebel, 14 bis 9 Grad. Morgen anfangs Frühnebel, sonst neben Wolkenfeldern viel Sonne, trocken, 26 bis 30 Grad. Am Freitag wechselnd bewölkt, mit Schauern und teilweise auch kräftigen Gewittern, schwül und weiterhin sehr warm. MDR Verkehrsdienst, A2 Richtung Hannover zwischen Irxleben und Bornstedt, 5 Kilometer stockend an einer Baustelle. A2 Richtung Hannover zwischen Hämelerwald und Lehrte 6 Kilometer stockend. B2 Richtung Wittenberg zwischen Pratau und der B187 Stau wegen Bauarbeiten. Und geblitzt wird auf der A2 Richtung Berlin kurz vor der Abfahrt Irxleben, auf der A14 Richtung Schwerin zwischen Wandsleben und Magdeburg-Stadtfeld und auf der A71 in Richtung Sangerhausen zwischen Dreieck Suhl und Suhl-Zellermelis. Soweit der MDR-Verkehrsdienst. 14.04 Uhr.
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2: Um 16 Uhr mit Anja Keeb. Bundeskanzler Friedrich Merz hat Forderungen zurückgewiesen, an der Rente mit 63 festzuhalten. Merz sagte zum Abschluss der Regierungsklausur auf Schloss Neuhardenberg, die Abschaffung der abschlagsfreien Rente nach 45 Beitragsjahren sei ein Kernstück der geplanten Rentenreform. Alle Anreize zur Frühverrentung müssten beendet werden. Die drei Ministerpräsidenten von Sachsen, Sachsen-Anhalt und Thüringen hatten das in Frage gestellt. Merz sagte dazu, die Einwände seien nicht mit Sachargumenten unterlegt. Er sei sicher, die Ministerpräsidenten noch überzeugen zu können. Das BSW im Thüringer Landtag will am Freitag geschlossen gegen AfD-Chef Björn Höcke als neuen Ministerpräsidenten stimmen. Das kündigte Fraktionschefin Sigrid Hupach an. Sie sagte, man könne den Thüringern Höcke als Ministerpräsidenten nicht zumuten. Der Landtag stimmt auf Antrag der AfD am Freitag über einen Misstrauensantrag gegen Ministerpräsident Mario Vogt ab. Unabhängig davon will das BSW bei einem Sonderparteitag am 6. September entscheiden, ob es auch künftig Teil von Vogts Brombeer-Koalition bleibt. Nach einer heftigen Sturzflut in der Gebirgsregion von Nepal werden mehr als 380 Touristen vermisst. Wie die Tourismusbehörde mitteilte, sind darunter 290 Ausländer, etwa aus Indien, Deutschland, den USA und Spanien. Nach Behördenangaben kamen mindestens 22 Menschen ums Leben. Die Sturzflut riss ganze Dörfer weg und beschädigte Straßen, Brücken und Gebäude. Im Streit über die Social-Media-Sucht von Kindern und Jugendlichen hat der Instagram-Konzern Meta einem Vergleich zugestimmt. Aus Gerichtsunterlagen geht hervor, dass Meta bis zu 16,7 Milliarden Dollar zahlt. Zudem verpflichtet sich der Konzern in den USA, die Nutzungsbedingungen zu ändern. Demnach soll es für jugendliche Nutzer tägliche Zeitlimits und nächtliche Zugangssperren geben. Meta war von 29 Bundesstaaten wegen Gefährdung von Kindern und Jugendlichen verklagt worden. Das Landgericht Dresden muss erneut über den Munitionsskandal beim Sächsischen Landeskriminalamt verhandeln. Der Bundesgerichtshof hob das Urteil gegen einen Angeklagten teilweise auf. Der Beamte soll dienstliche Munition heimlich als Bezahlung für ein privates Schießtraining genutzt haben. Das Landgericht muss nun erneut prüfen, ob er dabei gegen das Waffengesetz verstoßen hat. Er wurde bisher nur wegen Unterschlagung und Bestechlichkeit zu einer Geldstrafe verurteilt. Gegen dieses Urteil war die Generalstaatsanwaltschaft vor den Bundesgerichtshof gezogen. Das waren die Nachrichten. Das Wetter. Die Temperaturen von 15 Uhr auf dem Brocken bedeckt und Nebel 10 Grad, Chemnitz wolkig 18, Dresden stark bewölkt 16, Eisenach bedeckt 16, Erfurt stark bewölkt 16, Fichtelberg bedeckt 14 Grad, Gera stark bewölkt 18, Görlitz bedeckt 18, Halle 17, Leipzig bedeckt 17 Grad. Bedeckt auch in Magdeburg bei 21 und Meiningen 20 Grad. Am Abend teils aufgelockert, teils stark bewölkt, anfangs in der Oberlausitz etwas Regen bei 15 bis 22 Grad. In der Nacht trocken, später gebietsweise Nebel, 14 bis 9 Grad. Morgen anfangs Frühnebel, sonst neben einigen Wolkenfeldern viel Sonne und trocken, 26 bis 30 Grad. Am Freitag wechselnd bewölkt, mit Schauern und teilweise kräftigen Gewittern, schwül und weiterhin sehr warm. MDR-Verkehrsdienst. A2 Richtung Berlin zwischen Allerengersleben und Eilsleben 4 Kilometer stockend. Vorsicht auf der A17 Richtung Dresden. Zwischen Baretal und Pirna liegt ein Plasteteil. A72 Richtung Hof, zwischen Stolberg Nord und Hartenstein 5 Kilometer Stau an einer Baustelle. Hier brauchen Sie 20 Minuten länger. A72 Richtung Hof, zwischen Hof Tüppen und Hof Nord stockend an einer Baustelle plus 10 Minuten. B2 Richtung Wittenberg, zwischen Pratau und B187 Stau wegen Bauarbeiten, hier eine Dreiviertelstunde Zeitverlust. Und die B246a Hakenstedt, Schönebeck ist zwischen Seehausen und Meyendorf durch umgestürzte Bäume blockiert. Soweit der MDR-Verkehrsdienst, 16.04 Uhr.
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3: Um 17 Uhr mit Matthias Becker. Bundeskanzler Friedrich Merz will kein zusätzliches Geld für Hitzeschutz und Klimaanpassung zur Verfügung stellen. Der CDU-Politiker sagte zum Abschluss der Regierungsklausur auf Schloss Neuhardenberg, es mangle nicht an Programmen und Geld. Die Länder, die hauptsächlich für Hitzeschutz verantwortlich seien, hätten aus dem Sondervermögen 100 Milliarden Euro erhalten. Umweltminister Carsten Schneider und weitere SPD-Politiker hatten sich dafür eingesetzt, den Hitzeschutz im Grundgesetz zu verankern. Damit wäre der Bund finanziell stärker in die Pflicht genommen worden. Das BSW im Thüringer Landtag will am Freitag geschlossen gegen AfD-Chef Björn Höcke als neuen Ministerpräsidenten stimmen. Das kündigte Fraktionschefin Sigrud Hubach an. Sie sagte, man könne den Thüringern Höcke als Ministerpräsidenten nicht zumuten. Der Landtag stimmt auf Antrag der AfD am Freitag über ein Misstrauensvotum gegen Ministerpräsident Mario Vogt ab. Unabhängig davon will das BSW bei einem Sonderparteitag am 6. September entscheiden, ob es auch künftig Teil von Vogts Brombeer-Koalition bleibt. Nach einer heftigen Sturzflut in der Gebirgsregion von Nepal ist die Zahl der Todesopfer auf 95 gestiegen. Das teilte ein Polizeisprecher mit. Die Tourismusbehörde hatte zuvor mitgeteilt, dass mehr als 380 Touristen vermisst werden. Darunter seien 290 Ausländer, etwa aus Indien, Deutschland, den USA und Spanien. Die Sturzflut hatte ganze Dörfer weggerissen und Straßen, Brücken und Gebäude beschädigt. Im Streit über die Social-Media-Sucht von Kindern und Jugendlichen hat der Instagram-Konzern Meta einem Vergleich zugestimmt. Aus Gerichtsunterlagen geht hervor, dass Meta bis zu 16,7 Milliarden Dollar zahlt. Zudem verpflichtet sich der Konzern, in den USA für jugendliche Nutzer tägliche Zeitlimits und nächtliche Zugangssperren zu schaffen. Meta war von 29 Bundesstaaten wegen Gefährdung von Kindern und Jugendlichen verklagt worden. Das Landgericht Dresden muss erneut über den Munitionsskandal beim Sächsischen Landeskriminalamt verhandeln. Der Bundesgerichtshof hob das Urteil gegen einen Angeklagten teilweise auf. Der Beamte soll dienstliche Munition heimlich als Bezahlung für ein privates Schießtraining genutzt haben. Das Landgericht muss nun erneut prüfen, ob er dabei gegen das Waffengesetz verstoßen hat. Er wurde bisher nur wegen Unterschlagung und Bestechlichkeit zu einer Geldstrafe verurteilt. Gegen dieses Urteil war die Generalstaatsanwaltschaft vor den Bundesgerichtshof gezogen. Das waren die Nachrichten. Das Wetter zunächst mit den Temperaturen. Brocken, Nebel 10 Grad, Chemnitz leicht bewölkt 19, Dresden bedeckt 17 Grad, Eisenach ebenfalls bedeckt 17, Erfurt bedeckt 17 Grad, Fichtelberg stark bewölkt 17, Gera und Görlitz bedeckt bei 18 Grad, Halle meldet ebenfalls 18 Grad, Leipzig stark bewölkt 19, Magdeburg stark bewölkt 21 und Meiningen fast wolkenlos bei 22 Grad. Am Abend teilweise stark bewölkt und in der Oberlausitz anfangs etwas Regen, im Verlauf zunehmend Auflockerungen, 15 bis 22 Grad. In der Nacht locker bewölkt, teilweise klar und trocken, später gebietsweise Nebel und Hochnebel, Tiefstwerte zwischen 14 und 9 Grad. Morgen anfangs Frühnebel, sonst neben einigen Wolkenfeldern viel Sonne und trocken, Höchstwerte 26 bis 31 Grad und am Freitag wechselnd bewölkt mit Schauern und teilweise kräftigen Gewittern, schwül und weiterhin sehr warm. MDR-Verkehrsdienst. Vorsicht auf der A4 Richtung Frankfurt zwischen Magdala und Apolda liegt eine Warnbarke auf der linken Fahrspur. A9 Richtung Berlin zwischen Kleinmarzins und Niemegk stocken der Verkehr nach einem Unfall. A72 Richtung Leipzig, Vorsicht in der Auffahrt Borna Süd, befindet sich eine ungesicherte Unfallstelle. A72 Richtung Hof zwischen Stolberg Nord und Hartenstein stocken der Verkehr an einer Baustelle plus 10 Minuten. B2 Richtung Wittenberg zwischen Pratau und der B187 Stauwegen Bauarbeiten plus 20 Minuten. B88 Richtung Ilmenau zwischen Jena und Mauer, Stau wegen eines umgestürzten Lkw. Die B180 Ortsumgehung Stolberg ist zwischen dem Abzweigen Bahnhofstraße und Svönitzer Straße nach einem Unfall gesperrt. Die B246A Hakenstedt-Schönebeck ist zwischen Seehausen und Meiendorf durch umgestürzte Bäume blockiert. Und geblitzt wird auf der A14 Richtung Schwerin zwischen Wandsleben und Magdeburg-Stadtfeld, auf der A38 Richtung Leipzig zwischen Heilbad-Heiligenstadt und Leinefelde-Worbis, auf der A71 Richtung Sangerhausen zwischen Dreieck-Suhl und Suhl-Zellamelis und auf der A71 Richtung Schweinfurt zwischen Greffenroda und Oberhof. Soweit der MDR-Verkehrsdienst, die Zeit 17.05 Uhr.
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3: Um 18 Uhr mit Matthias Becker. Anderthalb Wochen vor der Landtagswahl in Sachsen-Anhalt ist die CDU in der Wählergunst auf einen historischen Tiefstand gefallen. Das geht aus dem Sachsen-Anhalt-Trend hervor, den Infratest DIMAP für die ARD ermittelt hat. In der repräsentativen Umfrage liegt die CDU derzeit bei 22%. Das sind 2 Punkte weniger als bei der vorherigen Befragung Ende Juli. Die AfD verbessert sich leicht auf 42%. Drittstärkste Kraft ist die Linke mit 11%. Die SPD kann mit 8% rechnen, die Grünen mit 6%. FDP und BSW würden dagegen an der 5%-Hürde scheitern. Die Volkswagen-Beschäftigten in Zwickau wissen auch nach dem Besuch von Konzernchef Oliver Blume nicht, wie es mit dem Standort weitergeht. Nach Unternehmensangaben lobte Blume bei einer Betriebsversammlung die Beschäftigten für ihre Bemühungen, Kosten zu senken. Sie hätten gezeigt, dass Veränderung möglich sei. Konkrete Zusagen zur Zukunft des Werkes machte Blume aber nicht. Er sagte, die Arbeitskosten seien in Sachsen mehr als doppelt so hoch wie an anderen europäischen Standorten. Über mögliche Werksschließungen sei noch nicht entschieden. Bundeskanzler Friedrich Merz will kein zusätzliches Geld für Hitzeschutz und Klimaanpassung zur Verfügung stellen. Der CDU-Politiker sagte zum Abschluss der Regierungsklausur auf Schloss Neuhardenberg, es mangle nicht an Programmen und Geld. Die Länder, die hauptsächlich für Hitzeschutz verantwortlich seien, hätten aus dem Sondervermögen 100 Milliarden Euro erhalten. Umweltminister Carsten Schneider und weitere SPD-Politiker hatten sich dafür eingesetzt, den Hitzeschutz im Grundgesetz zu verankern. Damit wäre der Bund finanziell stärker in die Pflicht genommen worden. Nach dem tödlichen Hundeangriff in Drosa in Sachsen-Anhalt soll das Tier nicht eingeschläfert werden. Das teilte der Landkreis Osternienburger Land mit und berief sich dabei auf ein tierärztliches Gutachten. Demnach hatte der Hund keine Tötungsabsicht. Er hatte Anfang Juli eine 4-Jährige im Spiel mehrfach gebissen und dadurch getötet. Der American Staffordshire Terrier ist seitdem in einer Tierpension untergebracht. Gegen die Mutter des Mädchens und einen Bekannten der Familie wird wegen fahrlässiger Tötung ermittelt. Das waren die Nachrichten. Das Wetter zunächst mit den Temperaturen. Brockennebel 10 Grad, Chemnitz bedeckt 19, Dresden bedeckt 18 Grad, Eisenach bedeckt 17, Erfurt ebenfalls bedeckt 17, Fichtelberg stark bewölkt 15 Grad, Gera bedeckt 19, Görlitz bedeckt 18 Grad, Halle meldet 19, Leipzig wolkig 20 Grad, Magdeburg bedeckt 21 und Meiningen stark bewölkt bei 23 Grad. In der Nacht weiter auflockernde Bewölkung, teils klar und durchweg trocken, in der zweiten Nachthälfte häufiger Nebel und Hochnebelfelder. Tiefstwerte zwischen 15 und 9 Grad. Morgen wenige Wolken, viel Sonnenschein und anhaltend trocken, Höchstwerte 26 bis 31 Grad. Mäßiger bis böiger Südostwind. Am Freitag wechselnd bewölkt mit Schauern und teilweise kräftigen Gewittern, schwül und weiterhin sehr warm. MDR-Verkehrsdienst. Zunächst mit einer Entwarnung auf der A9 Berlin-München ist kein Falschfahrer mehr zwischen Brück und Niemeck. A4 Richtung Frankfurt zwischen Bucher und Apolda, 2 Kilometer Stau an einer Baustelle plus 10 Minuten. Die A71 Richtung Sangerhausen wird zwischen Stadt Ilm und Arnstadt Süd wegen Wartungs- und Markierungsarbeiten im Tunnel Behringen von 19 Uhr bis morgen früh 6 Uhr gesperrt. Auf der A72 Richtung Leipzig in der Auffahrt Borna Süd Behinderung in einem Unfall. B88 Richtung Rudolstadt zwischen der A4 Abfahrt Jena-Göschwitz und Mauer Behinderungen durch einen umgestürzten LKW. Die B107 ist zwischen Oranienbaum und der A9 Auffahrt Dessau Ost wegen Löscharbeiten gesperrt. Die B246A Hakenstedt-Schönebeck ist zwischen Seehausen und Meiendorf durch umgestürzte Bäume blockiert und geblitzt wird auf der A4 Frankfurt Richtung Dresden zwischen Dresden-Neustadt und Dresden-Wildermann. Auf der A17 Richtung Dresden zwischen Dresden-Südvorstadt und Dresden-Gorbitz. Auf der A38 Richtung Leipzig zwischen Halbert-Heiligenstadt und Leinefelde-Worbis. Auf der A71 Richtung Sangerhausen zwischen Dreieck-Suhl und Suhl-Zellermelis. Und auf der A71 Richtung Schweinfurt zwischen Greffenroda und Oberhof. Soweit der MDR-Verkehrsdienst. Die Zeit, es wird 18.05 Uhr.
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3: Um 19 Uhr mit Matthias Becker. Anderthalb Wochen vor der Landtagswahl in Sachsen-Anhalt ist die CDU in der Wählergunst auf einen historischen Tiefstand gefallen. Das geht aus dem Sachsen-Anhalt-Trend hervor, den Infratest DIMAP für die ARD ermittelt hat. In der repräsentativen Umfrage liegt die CDU derzeit bei 22%. Die AfD verbessert sich leicht auf 42%. Drittstärkste Kraft ist die Linke mit 11%. Die SPD kann mit 8% rechnen, die Grünen mit 6%. FDP und BSW würden dagegen an der 5%-Hürde scheitern. Die Volkswagen-Beschäftigten in Zwickau wissen auch nach dem Besuch von Konzernchef Oliver Blume nicht, wie es mit dem Standort weitergeht. Nach Unternehmensangaben lobte Blume bei einer Betriebsversammlung die Beschäftigten für ihre Bemühungen, Kosten zu senken. Sie hätten gezeigt, dass Veränderung möglich sei. Konkrete Zusagen zur Zukunft des Werkes machte Blume aber nicht. Sachsens Ministerpräsident Michael Kretschmer sagte dem MDR, VW müsse seine Hausaufgaben machen und wettbewerbsfähiger werden. Sachsen sei bereit, dabei zu helfen. Man könne sich nicht damit abfinden, dass immer mehr Autos aus dem Ausland kämen. In Deutschland sollen mehr Haushalte ans Fernwärmenetz angeschlossen werden. Zugleich soll Fernwärme günstiger und grüner werden. Das sieht ein Gesetzentwurf vor, den die Bundesregierung verabschiedet hat. Geplant sind demnach unter anderem eine Preistransparenzplattform und eine Preisaufsicht für Fernwärmeanbieter. Sie soll kontrollieren, ob die Preise angemessen sind. Die Deutsche Gesellschaft für Ernährung hat in der Debatte um eine Zuckersteuer für einen breiteren Ansatz geworben. Sprecherin Antje Gahl sagte dem MDR, eine Steuer könne nur eine Maßnahme sein. Wichtig seien auch Aufklärung und Prävention, zum Beispiel in Schulen und Kitas. Süßstoffe seien nicht zwangsläufig gesünder als Zucker, aber könnten helfen, den Zuckerkonsum zu reduzieren. Bundesfinanzminister Lars Klingbeil hatte heute klargestellt, dass die geplante Steuer auf zuckerhaltige Getränke nicht für Süßstoffe gelten soll. Der britische Schauspieler und Sänger Tim Curry ist im Alter von 80 Jahren gestorben. Das berichten mehrere Medien und berufen sich auf seine Managerin. Weltweit bekannt wurde Curry durch seine Rolle in dem Film Rocky Horror Picture Show. Das Musical sorgte 1973 wegen dessen sexueller Freizügigkeit im konservativen Großbritannien für Wirbel. Das waren die Nachrichten. Das Wetter zunächst mit den Temperaturen. Brocken, Nebel, 10 Grad, Chemnitz bedeckt 19, Dresden stark bewölkt 18 Grad, Eisenach bedeckt 17, Erfurt stark bewölkt 17, Fichtelberg, Nebel 13 Grad, Gera bedeckt 19, Görlitz bedeckt 18, Halle und Leipzig 20 Grad, Magdeburg bedeckt 21 und Meiningen wolkig bei 22 Grad. In der Nacht weiter auflockernde Bewölkung, teils klar und durchweg trocken. In der zweiten Nachthälfte häufiger Nebel und Hochnebelfelder, Tiefstwerte zwischen 15 und 9 Grad. Morgen wenige Wolken, viel Sonnenschein und anhaltend trocken, Höchstwerte 26 bis 31 Grad, mäßiger bis böiger Südostwind. Am Freitag wechselnd bewölkt mit Schauern und teilweise kräftigen Gewittern, schwül und weiterhin sehr warm. Sonnenuntergang in Halle ist heute 20.12 Uhr, Sonnenaufgang ist morgen 6.16 Uhr. MDR-Verkehrsdienst. Vorsicht auf der A38 Richtung Leipzig zwischen Leinefelde-Worbis und Breiten-Worbis liegt ein Plasteteil auf der linken Fahrspur. Die A71 Richtung Sangerhausen ist zwischen Stadt-Ilm und Arnstadt-Süd wegen Wartungs- und Markierungsarbeiten im Tunnel Behringen bis morgen früh 6 Uhr gesperrt. B88 Richtung Rudolstadt zwischen der A4 Abfahrt Jedna-Göschwitz und Mauer Behinderungen durch Bergungsarbeiten. Die B107 ist zwischen Oranienbaum und der A9 Auffahrt Dessau-Ost wegen Löscharbeiten gesperrt. Die B246A Hakenstedt-Schönebeck ist zwischen Seehausen und Meiendorf durch umgestürzte Bäume blockiert und geblitzt wird auf der A4 Frankfurt Richtung Dresden zwischen Dresden-Neustadt und Dresden-Wildermann, auf der A17 Richtung Dresden zwischen Dresden-Südvorstadt und Dresden-Gorbitz, auf der A38 Richtung Leipzig zwischen Albert-Heiligenstadt und Leinefelde-Worbis, auf der A71 Richtung Sangerhausen zwischen Dreieck-Suhl und Suhl-Zellermelis und auf der A71 Richtung Schweinfurt zwischen Gräfenroda und Oberhof. Soweit der MDR-Verkehrsdienst. Die Zeit, es wird 19.05 Uhr.
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3: Um 20 Uhr mit Matthias Becker. Anderthalb Wochen vor der Landtagswahl in Sachsen-Anhalt ist die CDU in der Wählergunst auf einen historischen Tiefstand gefallen. Das geht aus dem Sachsen-Anhalt-Trend hervor, den Infratest DIMAP für die ARD ermittelt hat. In der repräsentativen Umfrage liegt die CDU derzeit bei 22%. Die AfD verbessert sich leicht auf 42%. Drittstärkste Kraft ist die Linke mit 11%. Die SPD kann mit 8% rechnen, die Grünen mit 6%. FDP und BSW würden dagegen an der 5%-Hürde scheitern. Die Volkswagen-Beschäftigten in Zwickau wissen auch nach dem Besuch von Konzernchef Oliver Blume nicht, wie es mit dem Standort weitergeht. Nach Unternehmensangaben lobte Blume bei einer Betriebsversammlung die Beschäftigten für ihre Bemühungen, Kosten zu senken. Konkrete Zusagen zur Zukunft des Werks machte Blume aber nicht. Sachsens Ministerpräsident Michael Kretschmer sagte dem MDR, VW müsse seine Hausaufgaben machen und wettbewerbsfähiger werden. Sachsen sei bereit, dabei zu helfen. Man könne sich nicht damit abfinden, dass immer mehr Autos aus dem Ausland kämen. In Deutschland sollen mehr Haushalte ans Fernwärmenetz angeschlossen werden. Zugleich soll Fernwärme günstiger und grüner werden. Das sieht ein Gesetzentwurf vor, den die Bundesregierung verabschiedet hat. Geplant sind demnach unter anderem eine Preistransparenzplattform und eine Preisaufsicht für Fernwärmeanbieter. Sie soll kontrollieren, ob die Preise angemessen sind. Eine Sturzflut in der Grenzregion zwischen Nepal und China hat eine tiefe Spur der Zerstörung hinterlassen. Nach Angaben der Behörden starben in beiden Ländern insgesamt mindestens 100 Menschen. Allein in Nepal kamen nach offiziellen Angaben mindestens 95 Menschen ums Leben. Hunderte weitere werden vermisst, darunter viele Touristen. Die Sturzflut ereignete sich entlang eines Flusses, der im Hochland von Tibet entspringt. Videos zeigen, wie ganze Dörfer weggespült werden. Vermutet wird ein Erdrutsch in einem Gletschersee. Der als Tatortkommissar bekannt gewordene Schauspieler Andreas Hoppe ist im Alter von 66 Jahren gestorben. Das teilten der SWR und Hoppes Management mit. Er ermittelte von 1996 bis 2018 als Kommissar Mario Kopper in Ludwigshafen gemeinsam mit Ulrike Volkerts. Hoppe setzte sich auch für den Tierschutz ein und lebte in Berlin. Das Wetter. In der Nacht aufgelockert bis klar und durchweg trocken, in der zweiten Nachthälfte vor allem in Thüringen und im Bergland Nebel- oder Hochnebelfelder. Tiefstwerte 15 bis 9 Grad. Morgen viel Sonnenschein, wenig Wolken. Höchstwerte 26 bis 31 Grad, mäßiger bis böiger Südostwind. Die Zeit 20.03 Uhr.
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4: Heute Abend präsentiert von SWR Kultur. Höhepunkte vom Festival Rheinvokal 2026. Und Rheinvokal ist das zeitlich und auch räumlich wohl ausgedehnteste Vokalfestival Europas. 8 Wochen lang ist Rheinvokal in Rheinland-Pfalz entlang des Mittelrheintals zu Gast in den schönsten Sakralbauten und Schlössern der atemberaubenden Landschaft. Anfang Juni hat das Festival von SWR Kultur und der Rheinland-Pfälzischen Stiftung Villa Musica begonnen in Koblenz und im Prinzip konnte man dann, wenn es nicht zu heiß war, mit dem Fahrrad am Rhein entlang eine Tour zu den nächsten Spielstätten machen. Am Loreleifelsen vorbei nach Boppard, nach Bingen, nach Ingelheim, mit Station an unglaublich schönen Kirchen und idyllischen Strandpromenaden. Ich bin Jörg Längersdorf. Ich war mit dem SWR-Kulturteam live vor Ort zur Mitte des Festivals im Juli in Koblenz in der Kastor-Basilika. Baubeginn vor 1200 Jahren im 9. Jahrhundert mit der Festung Ehrenbreitstein direkt gegenüber da, wo Rhein und Mosel zusammenfließen. Wir sind also im Zentrum des historischen Koblenz. Wir hören im ARD-Radio-Festival das SWR-Vokalensemble unter Benjamin Goodson. Es singt von Krieg und Frieden, von Streit und Versöhnung, von Verzweiflung und vor allem von Hoffnung.
5: Es gibt sehr viele Verbindungen in diesem Programm drin. Zum Beispiel das neue Stück von Mike Svoboda. Das ist ein ausgesprochen positives Stück. Es handelt vom Ursprung des menschlichen Lebens. Und das steht zum Beispiel ganz im Gegensatz zu den Texten von Bertolt Brecht. Dann haben wir AMDG, diese schöne Verbindung mit dem Soldaten. Was Britain mit Witz macht, machen Weil und Brecht mit emotionalem Abstand. Es ist sehr distanziert, der Stil. Und dann hat man auch das zweite Stück von Britain, bekannter auf jeden Fall, Sacred and Profane. Also was ist das Heilige, was ist das Weltliche quasi. Und das steht in einem sehr spannenden Dialog auch mit Brecht und Weil.
4: Benjamin Goodson ist der designierte Chef des SWR-Vokalensembles. Ab 2028 übernimmt er den Chefposten in Stuttgart. Und sein Programm im riesigen Kirchenschiff in Koblenz begann mit einer spirituellen Suche. AMDG, Ad Majorem Dei Gloriam, zur größeren Ehre Gottes von Benjamin Britten. Das Stück basiert auf diesem Wahlspruch der Jesuiten, denn die Texte stammten von einem zum Katholizismus konvertierten Waliser, der mit 24 Jahren alle seine weltlichen Gedichte verbrannt hat, um dann Mönch zu werden, Jesuit. Und es beginnt mit einem Gebet. Der Adressat: Jesus, that dost in Mary dwell. Jesus, der du in Maria wohnst. Das SWR-Vokalensemble kommt zum Altar in der Basilika Koblenz.

Das SWR Vokalensemble beim Festival Rhein Vokal im ARD Radio Festival. Benjamin Brittens AMDG Ad Majorem Dei Gloriam, zur größeren Ehre Gottes, das tatsächlich im vorletzten Satz The Soldier, also der Soldat, dem jesuitischen Soldaten Gottes noch zackige Marschrhythmen unterlegt. Benjamin Britten selbst war übrigens Kriegsdienstverweigerer, ein entschiedener Pazifist. Nach den ersten Jahren des Zweiten Weltkriegs in den USA wurde er in England schließlich als Wehrdienstverweigerer anerkannt und hat dann musikalischen Ersatzdienst geleistet, indem er für Soldaten und Pflegende Konzerte gespielt hat. Dirigent Benjamin Goodson hatte im Rahmen des Programms in der Koblenzer Kastor-Basilika das Bild des Soldaten in den Mittelpunkt der ersten Hälfte gerückt. Im zweiten Werk dieses Panoramas von Krieg und Frieden wird dieses idealisierte Soldatenbild dann brutal in die Realität gestoßen. Im Berliner Requiem von Kurt Weill und Bert Brecht. Die verlogene Heldenverehrung wird wuchtig zertrümmert, wenn der geschundene Soldat im Stück bittet, seinen Triumphbogen abzureißen durch jene, die, Zitat, immer noch nicht erschlagen sind. Warum denn nicht, ist am Ende die Frage des Baritons, die das Blut in den Adern gefrieren lässt. Davor spielt die Ballade vom ertrunkenen Mädchen auf die Ermordung Rosa Luxemburgs an. Bitterer konnte man 1928 die Gegenwart und die bevorstehende Zukunft nicht kommentieren. Das ist ein Stück, das einen buchstäblich aus den Schuhen haut. Das SWR-Vokalensemble und Ensemble Ascolta unter Benjamin Goodson im ARD-Radio-Festival vom Festival Rheinvokal, Berliner Requiem. Johannes Meyer und Georg Gädker sind die solistischen Stimmen. Und ein großer Dankchoral umrahmt in bitterstem Sarkasmus dieses Berliner Requiem. Eine Bach-Kantate wird ironisch nach Moll gewendet und statt Lobet den Herrn singt der Chor jetzt gleich Lobet die Nacht und die Finsternis.

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Lobet die Kälte, die Finsternis und das Verderben. Schauet hinan, es kommet nicht auf euch an und ihr könnt unbesorgt sterben. Berliner Requiem von Kurt Weill auf einen Text von Bertolt Brecht. Das SWR Vokalensemble mit Ensemble Ascolta unter Benjamin Gutzen in der St. Castor Basilika in Koblenz beim Festival Rheinvokal. Buchstäblich neben dem Kaiser-Wilhelm-Denkmal am Deutschen Eck ein paar Meter reinwärts. Die Ermordung von Rosa Luxemburg und Karl Liebknecht jährte sich 1928 zum 10. Mal und Zeitgenossen dürften damals sowohl den zerschmetterten Soldaten als auch das ertrunkene Mädchen im Berliner Requiem wiedererkannt haben. Nach dem Krieg war schrecklicherweise damals vor dem Krieg. Die Nazis prügelten sich ja bereits durch die Republik 1928. Es gab beim Festival Rheinvokal einen absolut betroffenen Moment der Stille nach dieser Musik. In der Pause konnte man sich draußen im Sonnenschein mit Besuchern der Basilika darüber unterhalten, wie erschütternd aktuell dieses Programm im Sommer 2026 sei, das heute Abend im ARD-Radio-Festival von SWR Kultur präsentiert wird. Zumal nach der Pause dann die Antwort auf Brechts nüchternen Pessimismus folgte. Ein druckfrisches Werk vom Komponisten Mike Svoboda, der im Ensemble Ascolta schon die ganze Zeit Posaune gespielt hatte. Mike Svoboda ist dabei nicht nur seit vielen Jahren einer der gefragtesten Posaunisten in neuer Musik, sondern auch ein scharfer musikalischer Beobachter und Kommentator. Seine komponierte Reaktion auf den Tod im Berliner Requiem, der ja nur von Männerstimmen gesungen wird, eine Geburt, die Entstehung eines Lebens. Gesungen nur von Frauen, aber in ansonsten gleicher instrumentaler Besetzung. Die Solostimmen vor dem SWR-Vokalensemble gleich Johanna Zimmer, Judith Hilger.

ARD Radio Festival vom Festival Rheinvokal 2026. Heute präsentiert von SWR Kultur mit einem Kompositionsauftrag des SWR Vokalensembles. Und die behutsamen Rutscher auf der E-Gitarre des Ensembles Ascolta, in dem der Komponist Mike Swoboda übrigens selbst mitspielt. Diese Rutscher imitieren tatsächlich die hoffnungsvollsten Geräusche der Welt, nämlich Babygeräusche. Das hat Mike Swoboda mir nach dem Konzert vor der Basilika in St. Castor Koblenz verraten. Das Libretto von Annemai Krüger zu Moonchild ist eine Art, so hat Mike Swoboda es genannt, Östrogenversion des Berliner Requiems von Bertolt Brecht. Stadt, Tod und Zerstörung thematisiert das Stück von Mike Swoboda, Leben und Werden. Krieg und Frieden hieß das Programm auf den 1200 Jahre alten Fundamenten der Basilika am Deutschen Eck in Koblenz. Und Frieden war dann auch der Zielpunkt des SWR Vokalensembles unter Benjamin Goodson. Frieden in Form von gemeinsamem Lachen. Sacred and Profane von Benjamin Britten. Und Britten findet in diesen alten volkstümlichen Texten, die er völlig unverändert übernimmt, endlich das, was er lebenslang gesucht hat. Vertrauen, Glauben und Humor. Und das selbst in den allerletzten Dingen. Am Ende ruht das Haus auf meiner Nase und gut ist.

Dann gehe ich vom Bett zu Boden, vom Boden ins Leichentuch, vom Leichentuch auf die Bahre, von der Bahre ins Grab und das Grab wird zugeschüttet. Dann ruht mein Haus auf meiner Nase. Für diese Welt gebe ich keine Erbse. Das SWR-Vokalensemble im ARD-Radio-Festival. Aufgenommen in Koblenz Ende Juli in der Basilika St. Castor beim Festival Rheinvokal von SWR Kultur und der rheinland-pfälzischen Stiftung Villa Musica zur Förderung der Spitzenkultur des Landes. Benjamin Goodson hieß dann das SWR-Vokalensemble, sich noch viele Male verbeugen in der Basilika, aber trotz richtig vieler Vorhänge gab es nach so einem ernsten Programm natürlich keine Zugabe im uralten Kirchengemäuer. Stattdessen geht es jetzt hier zur nächsten Station am Rhein im ARD-Radio-Festival bei Rheinvokal. Starbesetzt in die Kirche auf dem Rupertsberg, wieder hoch oben über dem Zusammenfluss zweier Ströme. Allerdings bei Sommerwetter Anfang August schon extrem wenig Wasser geführt haben bei Bingen, nämlich Rhein und Nahe. Die katalonische Starsopranistin Núria Rial war auf der Bühne mit Hille Perl, Viola da Gamba, Jonas Schänderlein, Barockvioline, Aziz Marquez, Cembalo und Axel Wolf, Laute. Das ist wirklich ein Who is Who der alten Musikszene und dazu noch die derzeit wohl berühmteste Blockflötistin der Welt, Dorothee Oberlinger. Die hatte am Abend vorher noch in USA konzertiert, aber sie ist in Simmern, ganz in der Nähe von Bingen aufgewachsen. Für sie war es quasi ein Heimspiel in der bis auf den letzten Platz vollbesetzten Binger Kirche.

gleich nach dem Eröffnungsstück noch ohne Sängerin Nuria Rial. Viel Applaus in der Binger Kirche auf dem Rupertsberg. Ausverkauft bei einem Konzert von Blockflötistin Dorothee Oberlinger und dem Ensemble 1700. Folia, das war der Titel des Konzerts, das wir im ARD-Radio-Festival übertragen. Und Folia meint zunächst mal nur ein berühmtes Bassschema, über das seit Hunderten von Jahren bis hin zu aktuellem Pop improvisiert wird. Und dieses Bassschema funktioniert auch über seinen schmissigen Rhythmus wie ein Ohrwurm, zumal eine identische Akkordfolge immer wiederkehrt, wie im Kreis. Es ist ein bisschen wie ein Jazzstandard, nur eben in alter Musik. Besonders prominent vertreten in vielen Stücken, die heute im Programm des SWR Kulturfestivals Rheinvokal gespielt werden. Und Folia, das meint im Programm auch immer wieder die Verrücktheit der Liebe. Nuria Rial singt daher in der ersten Hälfte vor allem vom Liebesschmerz, der verrückt macht, aber auch süß sein kann. Die besten Liebeslieder schreiben ja bekanntlich gebrochene Herzen. Und die kommen in den folgenden Minuten von Claudio Merula und Barbara Strozzi aus dem 17. Jahrhundert. Mein gefangenes Herz hofft, seine Freiheit im Kerker der Liebe zu genießen. Ein Tor ist, wer mich davon abbringen will. Nuria Rial singt Folie e ben che si crede.

verschiedene Bizarrerien über einem gleichbleibenden Bass, über einem sogenannten Ground. Das Ensemble 1700 um Starblockflötistin Dorothee Oberlinger war beim Festival Rheinvokal in der Kirche auf dem Rupertsberg in Bingen und kombinierte Anfang August das Motiv des gleichbleibenden Basses mit dem der Liebe. Der programmatische Titel Folia, eben Verrücktheit, bezieht sich doppeldeutig genau auf diese häufige Paarung. Der unglaublich populäre Folia-Bass, der bis heute die Musikgeschichte prägt, bis in Jazzstandards hinein, tauchte immer wieder auf und natürlich vor allem die Liebe, immer wieder auch thematisiert in Nuria Rials Gesang. So süß ist die Qual, si dolce il tormento, heißt es zum Beispiel bei Claudio Monteverdi,

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Starsopranistin Nuria Rial singt über Liebesschmerz in der Bingerkirche auf dem Rupertsberg. Rhein Vokal heißt das Festival von SWR Kultur und der rheinland-pfälzischen Stiftung Villa Musica, von dem das ARD Radio Festival heute Höhepunkte überträgt. Die katalonische Starsopranistin Nuria Rial war auf der Bühne mit denkbar großen Namen der internationalen alten Musikszene, mit Hille Perl, Viola da Gamba, Jonas Chamberlain, Barockvioline, Aziz Marquez Cembalo und Axel Wolf Laute. Dazu Dorothee Oberlinger aus dem SWR Kultursendegebiet. Weltweit extrem gefragte Blockflötistin, die ganz in der Nähe ihrer Heimat Simmern für ein ausverkauftes Haus in Bingen gesorgt hat. Und die zweite Hälfte beginnt, passend zum Motto Folia, mit Verrücktheit, mit einem Rausch. Cembalo Solissimo. Aziz Marquez spielt Antonio Solers Fandango. Das ist ein legendär ekstatisches Cembalo-Solo, immer wilder werdend, um den Tanz, Fandango eben, der laut Casanova zum wollüstigsten gehörte, was man damals so tanzen konnte. Und das beginnt mit vorsichtiger Annäherung.

Aziz Marquez Cembalo beim Festival Rheinvokal in Bingen. Draußen war es heiß, Anfang August richtig heiß. Und drinnen stiegen in der Kirche auf dem Ruppertsberg in der zweiten Hälfte des Konzerts jedenfalls die Temperaturen auch. Nicht nur, weil es gepackt voll war mit Publikum, auch weil die Stücke jetzt im Sinn des Wortes eskalierten, nämlich wilden Höhepunkten zustrebten, wie auch dieser Fandango von Antonio Soler. Aber auch das nächste Stück, das Weltklasse-Gambistin Hille Perl solistisch mit Cembalo-Begleitung zeigte, folgt dramaturgisch dem Motto des Abends: Folia, Verrücktheit. Diesem oft für Improvisationen genutzten Folia-Bassschema folgt eine unerbittlich rasendere Variationenfolge nach Gampenmeister Marin Marais aus dem 17. Jahrhundert. Hille Perl beim ARD-Radio-Festival, Aziz Marquez Cembalo, live mitgeschnitten von SWR Kultur bei Rheinvokal. Les Folies d'Espagne.

Pille Perl, Gambe und Aziz Marquez Cembalo, Les Folies d'Espagne. Wir sind beim Festival Rheinvokal im Mittelrheintal zwischen Bingen und Rolandseck, präsentiert von SWR Kultur im ARD Radiofestival. Dorothee Oberlinger, Blockflöte, und Nuria Rial, katalanische Starsopranistin, kamen fürs nächste Stück wieder auf die Bühne. Anfang August, am Sommerabend auf dem Rupertsberg in Bingen, genau zwischen Rhein und Nahe. Die Sterne standen da noch nicht am Abendhimmel, dafür aber in der Musik von Antonio Vivaldi, metaphorisch über verliebtem Schmeicheln. Ruggiero, das ist eigentlich eine Kastratenpartie, und Ruggiero vergleicht die Augen seiner Geliebten mit den Sternen. Die Blockflöte glänzt dazu aus der Höhe. Dorothee Oberlinger und Nuria Rial mit Sol da te, mio dolce amore.

Aziz Marquez, Cembalo, Dorothee Oberlinger Blockflöte und Nuria Rial mit Sol da te, mio dolce amore von Antonio Vivaldi. Rein Vokal, so heißt das Festival von SWR Kultur entlang der schönsten Orte des Mittelrheintals. Im Endspurt des immerhin 10 Wochen langen Musikmarathons, der jährlich in Kirchen und Schlössern an den Ufern stattfindet, ging es zu Beginn des letzten Festivalmonats, also Anfang August, nach Bingen. Volles Haus für das Ensemble 1700, das sich an der Seite von Nuria Rial auch immer wieder solistisch präsentiert hat. Jonas Chenderlein, Geiger, ging zum rein instrumentalen Höhepunkt kurz vor Schluss mit Dorothee Oberlinger nach vorn. Nochmal das Folia-Bass-Schema, nochmal Variationen also über eine Harmoniefolge, die dem Publikum jetzt schon ziemlich vertraut war. Im Satz von Vivaldi ein absolutes Paradestück, sozusagen der Straßenfeger von Dorothee Oberlinger und Jonas Chenderlein im ARD-Radio-Festival heute Abend La Folia.

ARD Radio Festival, rein Vokal, aufgezeichnet in Bingen in der Kirche am Rupertsberg. Das Ensemble 1700 um Blockflötistin Dorothee Oberlinger und Geiger Jonas Tschenderlein. Inzwischen war Die Folia ein Ohrwurm im Konzert, der nach der berühmten Bassfolge, aber auch den daraus entstehenden Verrücktheiten benannt war. Zuletzt Vivaldis Version des alten Musikhits La Folia. Hille Perl, Viola da Gamba, Aziz Marquez Cembalo und Axel Wolf Laute, berühmte Namen der alte Musikszene. Die katalonische Starsopranistin Núria Rial war also in extrem kompetenter Gesellschaft auf der Bühne, als sie zum letzten Stück des Sommerabends nach vorn ging. Jerónimo Jiménez setzt der Tarantel ein Denkmal. Du hast mich gebissen, verfluchte Spinne, der Teufel soll dich holen, nur tanzen kann mir jetzt noch helfen. La Tarantula.

Das Ensemble 1700, starbesetzt um Blockflötistin Dorothee Oberlinger und Sopranistin Nuria Rial mit Der Tarantel von Jerónimo Jiménez. Frenetischer Applaus und zur Zugabe beim Festival Rheinvokal, das wir heute im ARD Radio Festival übertragen, holte Dorothee Oberlinger nochmal ihre Vogelstimmenflöte raus.

Applaus in der Kirche auf dem Ruppertsberg in Bingen beim Festival Rheinvokal für Alessandro Scarlattis Liebesgarten Il Giardino d'Amore, daraus die Arie Più non maletta e piace. Der hübsche kleine Nachtigallengesang, er gefällt mir nicht mehr, seitdem Venus mir die Ruhe aus der Brust und die Freiheit aus dem Herzen genommen hat. So hieß das zuletzt im Text, zu dem die Blockflötistin Dorothee Oberlinger eine kleine Nachtigallenflöte mit auf die Bühne gebracht hatte. Die katalonische Sopranistin Núria Rial war flankiert auf der Bühne in der Kirche auf dem Ruppertsberg in Bingen beim Festival Rheinvokal, dessen Höhepunkte wir heute im ARD-Radio-Festival übertragen mit Hille Perl, Viola da Gamba, Jonas Schenderlein, Barockvioline, Aziz Marquez, Cembalo und Axel Wolf, Laute. Ein Who is Who der alten Musikszene. Dazu die derzeit eben wohl berühmteste Blockflötistin der Welt, die übrigens ganz in der Nähe in Simmern aufgewachsen ist, Dorothee Oberlinger eben. In den nächsten 5 Minuten übertragen wir hier noch ein Highlight des Eröffnungskonzerts von Rheinvokal, Mitte Juni in Koblenz aufgenommen in der Rhein-Mosel-Halle. Sopranistin Tuuli Takala singt im Lied von Sibelius vom Herbst. Es spielt die Deutsche Radiophilharmonie Saarbrücken-Kaiserslautern unter Pietari Inkinen. Die Sonne sinkt, die Wolken ziehen mit Schwermut hin.

0: Einsam draußen in öder Wildnis. Der Herbstabend aus den Liedern Opus 38 von Jean Sibelius, Tuli Takala und die Deutsche Radiophilharmonie Saarbrücken Kaiserslautern unter Pietari Inkinen. Aufgenommen beim Festival Rheinvokal, das jeden Sommer 10 Wochen lang entlang des malerischen Mittelrheintals stattfindet. Auf Burgen, Schlössern, Kirchen oder auch, wie hier zur Eröffnung, in der Rhein-Mosel-Halle in der Nähe des Deutschen Ecks, wo Rhein und Mosel einander begegnen. Morgen übertragen wir hier im ARD-Radio-Festival von den sommerlichen Musiktagen Hitzacker, unter anderem mit den Pianisten Igor Levit und Markus Becker, Brahms. Und hier folgt gleich nach den Nachrichten Jazz das Magazin. Mein Name ist Jörg Lengersdorf. Schönen Abend noch beim ARD-Radio-Festival.
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2: Um 23 Uhr mit Benjamin Kirsch. Nach den Sturzfluten in Nepal und dem benachbarten Tibet steigt die Zahl der Opfer. Mittlerweile bestätigen die Behörden 157 Tote. Aus der Nachrichtenredaktion Christiane Rüther.
3: Es sind dramatische Bilder. Eine riesige Sturzflut schwemmt Häuser, Straßen und Brücken davon. Mehrere hundert Menschen werden noch vermisst, darunter viele Urlauber. Die Region im Norden Nepals ist ein bekanntes Trekkingziel und berühmt für ihre spektakulären Himalaya-Landschaften. Außerdem sollen sich dort zahlreiche Pilger aufgehalten haben, die auf dem Weg nach Tibet waren. Ob auch Deutsche unter den Vermissten oder Toten sind, ist derzeit unklar. Aus dem Auswärtigen Amt hieß es, das gesamte Ausmaß der Sturzflut sei aktuell schwer abzuschätzen, die Lage sehr unübersichtlich.
2: In den USA ist ein juristischer Streit über die Gefahren durch soziale Medien für Kinder und Jugendliche beigelegt. Der Tech-Konzern Meta hat einem Vergleich zugestimmt und zahlt umgerechnet gut 14 Milliarden Euro an mehreren Bundesstaaten. Aus der Nachrichtenredaktion Petra Mittermeier.
4: Wie die kalifornische Generalstaatsanwaltschaft mitteilte, soll das Geld gezielt in Programme zur Prävention und Behandlung von psychischen Problemen bei Jugendlichen fließen. Außerdem hat sich Meta zu weitreichenden Änderungen zum Schutz von Minderjährigen verpflichtet. Für Nutzer unter 18 Jahren wird künftig in den USA ein Zeitlimit von täglich 2 Stunden sowie eine Zugangssperre zwischen Mitternacht und 6 Uhr früh gelten. 29 US-Bundesstaaten hatten dem Meta-Konzern vorgeworfen, seine Online-Netzwerke so zu gestalten, dass sie Minderjährige abhängig machen.
2: 2 Beschäftigte am Frankfurter Flughafen sind an Malaria gestorben. Der erste Todesfall habe sich Anfang Juli ereignet, der 2. im August. Das Robert-Koch-Institut hatte den Malaria-Ausbruch am Frankfurter Flughafen im Juli bestätigt. Infiziert hatten sich 6 Beschäftigte, und zwar vermutlich durch eine Mücke im Frachtraum eines Flugzeugs. Ausländische Geheimdienste attackieren offenbar immer häufiger deutsche Unternehmen mit Cyberangriffen und dahinter stecken meist Russland, China und neuerdings auch der Iran. Laut dem Digitalverband Bitkom konnte mehr als jedes dritte betroffene Unternehmen in den vergangenen 12 Monaten mindestens einen Angriff einem ausländischen Nachrichtendienst zuordnen. Der jährliche Schaden durch Datenklau, Industriespionage und Sabotage in Deutschland beläuft sich laut Bitkom auf mindestens 211 Milliarden Euro. Das waren die Nachrichten. Das Wetter in Deutschland, nachts fast überall trocken, im Westen einzelne Schauer und Gewitter, Tiefstwerte 18 bis 10 Grad. Morgen zeitweise heiter, im Westen vermehrt Schauer und Gewitter, Höchstwerte 22 Grad an der Ostsee bis 34 Grad am Oberrhein. Am Freitag Schauer und Gewitter, im Südosten länger freundlich 20 bis 30 Grad, am Samstag im Nordwesten Schauer und Gewitter, im Südosten freundlicher 20 bis 26 Grad. Es ist jetzt 23.03 Uhr.
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5: Das Magazin mit Niklas Wandt. Hallo. Im September steht eines der großen Jubiläen des Jahres 2026 an. Der 100-jährige Geburtstag von John Coltrane. Der Saxophonist hat den Jazz geprägt wie wenige andere Musiker. Wir würdigen den großen Train jetzt schon. Außerdem gibt es heute auch eine Reihe von Neuerscheinungen zu hören, darunter Kammerjazz mit barockem Einschlag und auch 2 sehr unterschiedliche Solo-Piano-Einspielungen. Los geht es mit Pure Land vom Schweizer Pianisten Daniel Hernandez. Ein sehr evokatives Klavieralbum, ein wenig poppig und immer wieder weitschweifig und soundtrackhaft. Hier ist das Stück Clouds.

Clouds von Daniel Hernandez, ein Stück aus seinem übermorgen erscheinenden Album Pure Land, mit sanfter Palette hingetupft und eingebettet in einen üppigen Hallraum. Hernandez beschreibt Pure Land als einen Soundtrack für eine imaginäre Insellandschaft. Eine griffige Illustration für die Musik auf dem Album, bei der ich über weite Strecken schon die Luftaufnahmen über Küstenlandschaften vor dem inneren Auge sehe. Nicht umsonst erinnern mich einige Stücke an Werke, die in den 1980er Jahren auf dem berühmten New Age-Label Windham Hill erschienen sind und auch an Soundtrack-Arbeiten von japanischen Meisterkomponisten wie Ryuichi Sakamoto oder Hisaishi Joe. Musik von tiefer, bittersüßer Melancholie. Hier ist noch ein Stück von Daniel Hernandez. Es heißt Long is the Wait.

Long is the Wait von Daniel Hernandez aus seinem Album Pure Land. Ein warmes, üppiges Werk eines Pianisten, der mit etwa 30 Jahren gerade noch am Anfang seiner Karriere steht. Die Eminenz des Schweizer Jazzpianos, Irene Schweizer aus Zürich, ist leider 2024 im Alter von 83 Jahren verstorben. Eine prägende Gestalterin des europäischen Free Jazz und auch eine Pionierin einer kämpferischen, queeren und feministischen Ästhetik. Irene Schweizers langjähriges Stammlabel Intakt hat gerade einen Konzertmitschnitt aus dem Archiv veröffentlicht. Prelude to a Kiss and More heißt das Solokonzert, aufgezeichnet 1986 im Volkshaus in Schweizers Heimatstadt Zürich. Eine Tour de force auf der Höhe ihres Könnens. Energisch, kantig, mit vollem Körpereinsatz und mit trockenem Witz gespielt. Im Geiste Thelonious Monks, eines der großen Ahnherren ihres Spiels. Klar, dass auf Prelude to a Kiss and More auch ein Monk-Medley zu hören ist.

Once Again Thelonious, ein kleines Medley von Stücken aus der Feder von Thelonious Monk, live gespielt von Irene Schweizer im Jahr 1986 und gerade veröffentlicht als Teil des Albums Prelude to a Kiss and More. Schon beeindruckend, was das Archiv von Schweizers Stammlabel Intakt aus Zürich immer noch hergibt. Zumal Irene Schweizer ja schon zu Lebzeiten eine ziemlich umfangreiche Diskografie geschaffen hat. Deutlich weiter zurück in die musikalische Vergangenheit geht es bei Jazz Goes Baroque. Die Referenz in diesem Projekt um den Keyboarder Bernd Lotzky aus dem Münchner Umland steckt schon im Titel. Das Musikrepertoire des Barock. Meistens wird es natürlich in der historischen Aufführungspraxis am Leben gehalten, in der möglichst originalgetreuen Wiedergabe am Originalinstrumentarium. Aber seit den 1960er Jahren gibt es auch Versuche der Fusion von Barock und zeitgenössischer populärer Musik, allen voran dem Jazz. Populärstes Beispiel sind sicher die Aufnahmen vom französischen Jacques Lussier Trio. Barock meets Jazz. Das ist mittlerweile auch schon eine über 60 Jahre alte Nische. Bernd Lotzky hat sie letztes Jahr mit einem hochkarätig besetzten Quintett wiederbelebt. In einem Konzert der Reihe Jazz at Berlin Philharmonic. Bernd Lotzky spielt hier das Cembalo. Hier ist das Stück Croque en Jambe, Chute Fatale.

0: Croque en Jambe, Chute Fatale von Émile Parisien, Sopransaxophon, Frédéric Couderc, Flöte, Bernd Lotzky, Cembalo, Henning Sieverts, Bass und Erik Schäfer, Schlagzeug. Ein Ausschnitt aus Jazz Goes Baroque. Inspiration für dieses Album ist die gleichnamige Platte des Schweizer Pianisten Georges Grunz, mit der er 1964 seine Karriere startete. In einer Zeit, als diese Begegnungen von historischem Repertoire und Jazz-Feeling gerade schwer in Mode gerieten. Bernd Lotzky über den Einfluss dieser Platte auf sein Projekt.
1: Ich habe natürlich ganz viel Bach gespielt, die ganze Zeit, während des Klavierstudiums. Und der hat jetzt Musik geschrieben, die sehr komplex ist. Und beim Spielen im Konzert, wenn man auswendig spielt, eine große Gedächtnisleistung verlangt. Und eine Musik, die sich nicht so leicht verändern lässt. Da war ich jetzt ganz froh, mit diesem Projekt und eben durch die Platte von George Grunz einen völlig anderen Barock zu entdecken, mit dem ich mich überhaupt noch nicht so auseinandergesetzt hatte und festgestellt habe, dass das ja eine sehr erdennahe Musik ist und eine volkstümliche Musik, eine tanzbare Musik, die sich sehr gut anbietet, um drüber zu improvisieren.
0: Die Klarheit der Linien und die Transparenz der Instrumente wird auf Jazz Goes Baroque in den energischeren Momenten diskret verwischt und angeraut. Mit zupackendem Spiel des Schlagzeugs, mit dichten Cembalo-Voicings und bluesigen Bendings von Flöte und Sopransaxophon. Eine gelungene Referenz an George Grunz' Platte von 1964. Hier ist das Stück Chacona, La Rue d'Amster

0: Chacona, La Rue du Hamster von Bernd Lotzky aus dem Live-Mitschnitt Jazz Goes Baroque. La Rue du Hamster, das Hamsterrad, läuft hoffentlich bei hochsommerlichen Temperaturen ein bisschen gemächlicher als sonst. Dafür wäre es mitunter auch viel zu heiß. Schon ohne Bewegung läuft der Schweiß. Ich befinde mich gerade bei Aufnahme dieses Magazins schon in der Südhälfte Italiens. Das ist wirklich keine Flucht vor der Sommerhitze, sondern eher eine Auslieferung an sie. Ein Trip mitten in den Schlund. Aber zum Glück gibt es ja großzügige Möglichkeiten der Abkühlung. Das Meer, einen kühlen Aperitif und natürlich, not least, das Gelato. Südlich von Rom übrigens mit gratis Schlagsahne on top. Bei solchen Temperaturen, auch in Deutschland, gehen die Uhren zwangsläufig anders. Deshalb gibt es in ARD Jazz, das Magazin, in diesen Wochen ein Sommerspezial mit den Sommerhits des Redaktionsteams. Bekennend unjournalistisch und subjektiv. Heute aus der, wie sie so schön genannt wird, nördlichsten Stadt Italiens, aus München. Was läuft bei BR-Jazz-Redakteur Ulrich Habersetzer bei Temperaturen über 30 Grad?
1: Sommer kann ganz schön anstrengend sein. Heiß, laut, voller Termine, dann wieder Regen zur falschen Zeit, aber vor allem heiß. Und was hilft gegen Hitze? Natürlich Eis. Ein Kollege von mir hat letztens sehr treffend sinngemäß gesagt, es ist leicht mal ein Eis zu wenig gegessen. Und eigentlich mögen alle Menschen Eis. Everybody likes ice cream. So geht ja auch der Text eines New Orleans Klassikers. Ja, und was mögen noch alle Menschen? Genau, Sweet Emma Barrett. Diese Pianistin und Sängerin, geboren 1897 in New Orleans, nicht zu mögen, unvorstellbar für mich. Ihr Klavierspiel hat die Durchschlagskraft einer Dampframme. Pile Driver Attack. So nannten manche die Art, wie Sweet Emma in die Tasten gehauen hat. Weit weg von Perfektion, ganz nah an herzerweichendem Charme. Wenn nun Sweet Emma, begleitet von der Preservation Hall Jazz Band, 1964 in einer Liveaufnahme von Ice Cream ihre Hände auf die Tasten fallen lässt, dann ist bei diesem fröhlichen musikalischen Chaos das Braten und Schwitzen in der Sonne oder wohl eher im Büro viel leichter zu ertragen. Und am besten während des Musikhörens ein Eis essen.

Ice Cream von Sweet Emma. Eine Live-Aufnahme aus dem Jahr 1964 und eine Hymne an den Stoff, der heiße Tage deutlich erträglicher macht. Das Speiseeis. Ein energisches Stück, in dem der Drive der Frühzeit des Jazz noch sehr lebendig ist. Die ausgelassene Stimmung der Bars und Bordelle von New Orleans im frühen 20. Jahrhundert. Was für eine Entwicklung der Jazz doch durchgemacht hat. America's Classical Music, wie sie nicht wenige nennen. Und in der Geschichte dieser Musik gibt es Gestalten, die die Entwicklung dieser Musik so nachhaltig prägen wie wenige andere. Dazu gehört unzweifelhaft John Coltrane. Saxophonist, Komponist, Suchender, besessen von seinem Instrument. Selbstloser Förderer von vielen jüngeren Kollegen war er auch. Am 23. September 1926, vor beinahe 100 Jahren, wurde er geboren und sein Einfluss ist bis heute zu spüren. Ein distinkter Coltrane-Flavor durchzieht die Musik vieler aktueller Künstler, vor allem im US-Jazz. Wie soll man es nennen? Spirituelle Inbrunst, das Streben in die Höhe der Ekstase? Zu den Musikerinnen, in deren Schaffen Coltranes Erbe sehr lebendig ist, zählt auch die Saxophonistin Lakeisha Benjamin. Sie hat uns über die Rolle von John Coltrane in ihrem Leben, in ihrer Musik berichtet. Nun aber erst einmal Musik von Lakeisha Benjamin. Dieses Stück stammt aus ihrem aktuellen Album We Dream und es heißt genau wie ein berühmtes Album von John Coltrane, Ascension, Auffahrt. Die Inbrunst ist da, die Form mit ihren verschachtelten Breakbeats aber eine ganz andere, viel gegenwärtigere.

0: Ascension von Lakeisha Benjamin, ein Stück aus ihrem in diesem Jahr erschienenen Album We Dream. Ein eindringliches, inbrünstiges Stück mitsamt gerappter Grundsatzdeklaration. Sehr gegenwärtig und doch fest verwurzelt in der Vergangenheit, in der Musik John Coltranes. Die Saxophonistin und Komponistin hat uns über ihr Verhältnis zu seinem Werk berichtet. Ihr ist wichtig zu betonen, dass ihre Musik in einem ganz anderen sozialen Kontext stattfindet als die von John Coltrane.
1: I'm not John Coltrane. I'm not living in the 60s in the time frame and the period in which this music was being created. The civil unrest that is happening then.
2: Ich bin nicht John Coltrane. Ich lebe nicht in den 60ern, als diese Musik geschaffen wurde, mit ihren Unruhen und der Bürgerrechtsbewegung in den Staaten. Ich kann mich zwar in gewissen Punkten da hineinfühlen, aber das war anders damals. Ich war nicht Teil von der Jazz-Szene, die dieses Fundament gebaut hat, auf dem wir jetzt stehen. Aber ich glaube, John Coltrane inspiriert Musikerinnen und Musiker auch heute noch dazu, ihren Sinn zu hinterfragen. Was bedeutet es, für den Rest des Lebens sein Bestes zu geben? Niemals aufzuhören zu üben, manchmal 20 Stunden am Tag, um die eigene Botschaft bestmöglich zu vermitteln. Was bedeutet es, mit anderen Kulturen zu experimentieren? Dabei diese Kulturen respektvoll zu behandeln. Versuchen, die beste Version seiner selbst zu sein. Gott so zu lieben, dass du eigene Wünsche und Träume dem unterordnest, wofür du bestimmt bist auf dieser Erde. Ich glaube, damit beeinflussen John und auch Alice Coltrane übrigens mein Leben heute noch.
0: Für Lakeisha Benjamin war John Coltranes berühmtes Album Love Supreme ein einschneidendes Hörerlebnis. Der Einstieg in sein Werk, wie für viele Hörerinnen und Hörer und tatsächlich für mich auch.
1: I don't know where I was, I don't know what I was doing, I don't know who I was with. But I do remember how it made me feel. I remember the intro coming in.
2: Ich weiß nicht mehr, wo ich war, was ich gerade getan habe oder wer bei mir war. Aber ich weiß noch, was ich gefühlt habe. Ich erinnere mich, dass das Intro mich verwirrt hat und ich mir dachte, was passiert hier? Was ist das für ein Genre? Das war wie eine Fanfare, ein Signal. Der Gesang, dieses ständige A Love Supreme, A Love Supreme, A Love Supreme und dieser Basspart. Und ich weiß noch, dass ich dachte, mich jetzt für eine Reise bereit machen zu müssen. Ich wusste, dass es eine Suite ist und wusste, dass ich mir die am Stück anhören muss, nicht nur die einzelnen Sätze. Und als die Musik zu Ende ging, weiß ich noch, hatte ich das Gefühl, eine spirituelle Transformation durchgemacht zu haben. Die Beharrlichkeit, die Stärke von diesem Album und der Drive von Musikern, diese Berufung, die jeder einzelne von denen gespürt haben muss, eine allumfassende Liebe, eben A Love Supreme für die Welt auszurufen. Das ist alles, was man hören muss, um beeindruckt zu sein. Man muss sich gar nicht für die Technik, die Modulationen und Strukturen, die krassen harmonischen Funktionen begeistern. Das ist alles hinfällig bei so einem Werk. Jetzt, mehr als 60 Jahre später, hören wir das immer noch und versuchen zu analysieren, warum genau war A Love Supreme so unglaublich stark. Das ist das Beeindruckende.
1: We are still listening to it and analyzing why was this so powerful. That's the impressive part.
0: Lakeisha Benjamin über A Love Supreme von John Coltrane. Auch sein Ideenfluss und die Verwischung von Komposition und Improvisation waren für sie wichtig.
1: I honestly believe that the average listener has no idea when I put a song on, did I write all of this or did I improvise it?
2: Wenn ich einen Song spiele, bin ich mir ganz sicher, dass die durchschnittlichen Zuhörenden keine Idee haben, ob ich das jetzt durchkomponiert oder improvisiert habe. Es gibt ein Stück innerhalb einer Suite von mir, das heißt Basquiat, wie der Maler. Da haben einige Leute immer wieder geglaubt, einschätzen zu können, was geschrieben und was improvisiert ist. Ich finde, wir sollten von dieser technischen Fixierung wegkommen, das einzukategorisieren. Wenn du Musikerin bist, macht das vielleicht noch Sinn, weil du es auseinandernehmen und analysieren musst, um für deine eigene Arbeit was zu lernen. Aber als durchschnittliche Zuhörende macht das absolut keinen Sinn, vor allem dann nicht, wenn man Komponiertes und Improvisiertes versucht, verschieden zu bewerten, also in dem Sinne, dass das eine mehr Wert als das andere hat. Alles, was zählt, ist die Kraft und Wirkung von einer Arbeit. Es macht ja keinen Sinn für mich, etwas wie geplant durchzuspielen, wenn sich die Situation um mich herum verändert. Und manchmal will man umgekehrt die Umgebung verändern, genau dadurch, dass man einem Plan folgt. Improvisation und Komposition dienen verschiedenen Zwecken.
1: And sometimes the written music comes in and changes the atmosphere of the room because it needed to change. So they serve different purposes.
0: Die Saxophonistin und Komponistin Lakeisha Benjamin über den Einfluss John Coltranes auf ihr Schaffen. Ohne Zweifel einer der großen Ahnherren ihres Spiels und auch des zeitgenössischen US-Jazz im Allgemeinen. Viele von John Coltranes Aufnahmen klingen heute noch unmittelbar ergreifend. So roh und direkt sind sie eingefangen. Das gilt für Live-Situationen genau wie für Studioaufnahmen. Eine besonders enge Verbindung bestand zwischen John Coltrane und seinem langjährigen Schlagzeuger Elvin Jones. Das Rückgrat und der unerschöpfliche Motor des John Coltrane-Quartetts. In einer Studiosituation ist auch

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1: Um 24 Uhr mit Andreas Derschall. Nach der verheerenden Sturzflut in Nepal zeigt sich ein Bild der Zerstörung. Die Wassermassen haben laut Hilfsorganisationen ganze Dörfer ausradiert. Laut Polizei sind mindestens 157 Menschen ums Leben gekommen. Hunderte werden aber noch vermisst, neben Anwohnern auch mehr als 400 Touristen. Die Sturzflut traf nämlich auch einen Ausgangspunkt für beliebte Trekkingrouten. Die Landtagswahl in Sachsen-Anhalt in 1,5 Wochen wirft ihre Schatten voraus. In Magdeburg haben Geschäftsinhaber mit Migrationshintergrund deshalb einen halben Tag lang ihre Läden geschlossen. Sie wollten zeigen, was die Umsetzung der von der AfD geforderten sogenannten Remigration bedeuten würde. Denn die Partei, die in Sachsen-Anhalt als rechtsextrem eingestuft wird, liegt in Umfragen klar vorne, laut neuesten Zahlen von Infratest DIMAP bei 42%.
2: Abgeschlagen dann die CDU, sie verliert etwas und käme nur noch auf 22%. Die Linke verliert ebenfalls etwas und fällt auf 11%. Ein bisschen zugelegt hat die SPD auf 8% und leicht gestiegen sind auch die Grünen auf 6%. An der 5%-Hürde scheitern würden nach dieser Umfrage das BSW mit 4% und die FDP mit 3%.
1: Bundeskanzler Merz bleibt dabei. Die sogenannte Rente mit 63, dass also besonders langjährig Versicherte ohne Abschläge früher in den Ruhestand gehen können, wird abgeschafft. Das hat Merz nach der Kabinettsklausur auf Schloss Neuhardenberg in Brandenburg deutlich gemacht. Mehrere ostdeutsche Ministerpräsidenten hatten gefordert, die sogenannte Rente mit 63 beizubehalten. Der Meta-Konzern hat sich mit zahlreichen US-Bundesstaaten auf einen Vergleich verständigt. Demnach zahlt der Facebook-Mutterkonzern 16,7 Milliarden Dollar, wie es in den Unterlagen eines Bundesgerichts in Kalifornien heißt. Die Bundesstaaten hatten Meta vorgeworfen, seine sozialen Netzwerke so gestaltet zu haben, dass sie Minderjährige abhängig machen. Der britische Schauspieler und Sänger Tim Curry ist tot. Wie seine Managerin mitteilte, starb Curry im Alter von 80 Jahren in Los Angeles. Weltweit bekannt wurde er durch seine Rolle im Film Rocky Horror Picture Show, wo Curry einen bisexuellen Wissenschaftler verkörperte. In späteren Filmen trat er meist als Bösewicht auf, wie in der Verfilmung von Stephen Kings S. Das Wetter in Deutschland. In der Nacht von der Nordsee bis zur Lausitz Nieselregen, sonst meist trocken, Tiefstwerte 19 bis 10 Grad. Am Tag meist sonnig, ab dem Nachmittag im Westen und Südwesten wolkiger, später örtlich kräftige Schauer und Gewitter, maximal 34 Grad. Es ist 0:03 Uhr.
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4: Am Mikrofon begrüßt Sie Carsten Fabian. Wir eröffnen diese Sendung mit Musik von Johann Wilhelm Wilms. Seine Sinfonie Nummer 1 wird gespielt von der NDR Radiophilharmonie. Die Leitung hat Howard Griffiths.

Howard Griffith am Pult der NDR Radio Philharmonie mit der Sinfonie Nummer 1 C-Dur von Johann Wilhelm Wilms. Die Sopranistin Simona Schatorowa singt jetzt die Kantate Scena di Berenice von Joseph Haydn. Alessandro De Marchi dirigiert die NDR Radio Philharmonie.

Scena di Berenice, Kantate für Sopran und Orchester von Joseph Haydn. Mit Simona Schatorowa und der NDR Radiophilharmonie, die Leitung hatte Alessandro De Marchi. Weiter geht es bei uns hier im ARD-Nachtkonzert mit den Geistervariationen von Robert Schumann. Eine Aufnahme mit dem Pianisten Simon Bartow.

Der Pianist Simon Bardo war das mit den Geistervariationen S-Dur von Robert Schumann. Genau 1 Uhr ist es, Sie hören das ARD-Nachtkonzert, jetzt mit dem Poème de l'amour et de la mer von Ernest Chausson. Es singt Stella Dufexis, begleitet von der NDR-Radiophilharmonie. Die Leitung hat A.G. Owe.

Stella Dufexis und die NDR Radiophilharmonie unter Leitung von A.G. Orwell 2001 im Landesfunkhaus Niedersachsen. Mit dem Poème de l'amour et de la mer von Ernest Chanson, Opus 19. Jetzt noch eine weitere Aufnahme mit der NDR Radiophilharmonie. Howard Griffiths dirigiert die Sinfonie Nummer 3 C-Moll von Louis Spohr.

Der erste Teil des ARD-Nachtkonzerts ging zu Ende mit der Sinfonie Nummer 3, C-Moll, Opus 78 von Louis Spohr. Die NDR-Radiophilharmonie spielt unter Leitung von Howard Griffiths. Bis zu den Nachrichten jetzt noch Andras Schiff mit einem Lied ohne Worte von Felix Mendelssohn-Bartholdy.

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1: Um 2 Uhr mit Wolfgang Berger. Nach den Sturzfluten in Nepal und dem benachbarten Tibet steigt die Zahl der Opfer. Mittlerweile bestätigen die Behörden 160 Tote. Aus der Nachrichtenredaktion Christiane Rüther.
2: Es sind dramatische Bilder. Eine riesige Sturzflut schwemmt Häuser, Straßen und Brücken davon. Mehrere hundert Menschen werden noch vermisst, darunter viele Urlauber. Die Region im Norden Nepals ist ein bekanntes Trekkingziel und berühmt für ihre spektakulären Himalaya-Landschaften. Außerdem sollen sich dort zahlreiche Pilger aufgehalten haben, die auf dem Weg nach Tibet waren. Ob auch Deutsche unter den Vermissten oder Toten sind, ist derzeit unklar. Aus dem Auswärtigen Amt hieß es, das gesamte Ausmaß der Sturzflut sei aktuell schwer abzuschätzen, die Lage sehr unübersichtlich.
1: Ein juristischer Streit über die Gefahren sozialer Medien für Kinder und Jugendliche in den USA ist beigelegt. Der Facebook- und Instagram-Mutterkonzern Meta zahlt umgerechnet gut 14 Milliarden Euro an mehrere Bundesstaaten. Wie die kalifornische Generalstaatsanwaltschaft mitteilte, soll das Geld gezielt in Programme zur Prävention und Behandlung von psychischen Problemen bei Jugendlichen fließen. Außerdem hat sich Meta zu weitreichenden Änderungen zum Schutz von Minderjährigen verpflichtet, etwa Zeitlimits und Nachtsperren. 29 US-Bundesstaaten hatten dem Meta-Konzern vorgeworfen, seine Online-Netzwerke so zu gestalten, dass sie Minderjährige abhängig machen. Rund 1,5 Wochen vor der Landtagswahl in Sachsen-Anhalt ist die AfD weiterhin die mit Abstand stärkste Kraft. Das zeigt eine aktuelle Umfrage von Infratest DIMAP. Aus Magdeburg Jochen Müller.
3: Die AfD konnte noch einmal einen Prozentpunkt zulegen und kommt jetzt auf 42%. Für eine